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jemand, der den Österreichern sagt, wie sie in Wahrheit sind, nämlich unerträglich und ein Volk voller Kleinheit und widerwärtiger Eigenschaften. Ein Volk, unter denen sich der Künstler Thomas Bernhard befindet und in großartiger Weise allen sagt, wie sie in Wahrheit sind.

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0: 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Also einfach mal reinschnuppern in die Luft der Wohnprojekte und schauen, ob die Wohnform für einen oder einen selbst in Frage kommt.
1: Also ich wiederhole noch einmal die Webadresse www.igbw.org.
2: Improvisationstheater steht heute in der Kellerbühne Buchheim auf dem Programm. Mit Improversum startet die Gruppe Lachgas in ihre neue monatliche Reihe. Was auf der Bühne passiert, entsteht dabei direkt im Moment. Improversum. Heute, Freitag, 25. September, in der Kellerbühne Buchheim in Attnang-Buchheim. Weitere Informationen gibt es unter kbp.at. Rock, Austropop und Streetpunk gibt es heute Abend beim Almhüttenfest in der Badeinsel in Hallstatt. Auf der Bühne stehen The Hellagunkis mit einem Mix verschiedener Musikrichtungen sowie GUB aus Ljubljana mit Streetpunk. Das Almhüttenfest beginnt heute, Freitag, den 25. September um 19.30 Uhr auf der Badeinsel Hallstatt. Weitere Informationen gibt es auf der Webseite der Gemeinde Hallstatt. Am Samstag, den 26. September, findet in Holzleiten in Ottnang am Hausruck das Benefizfestival House Rock 2026 statt. Musikalisch reicht das Programm vom Frühschoppen bis zur Metalbühne, umfasst unterschiedliche Genres im Rock und Pop und führt sogar ein Kinderprogramm. Beginn ist um 10 Uhr. Also noch einmal, House Rock 2026 am Samstag, den 26. September ab 10 Uhr in Holzleiten in Ottnang am Hausruck. Anschließend Neues aus der Bibliothek Strobl. Am Samstag, den 26. September, findet von 15 bis 17 Uhr der Schreibworkshop Wortpiraten und Ideenforscher statt. Kinder und Jugendliche entwickeln dabei Figuren und eigene Geschichten und probieren verschiedene Schreibübungen aus. Weiteres steht in der Bibliothek eine Elternwerkstatt am Programm. Das findet am Dienstag, den 26. September 2026 von 19 bis 21 Uhr statt. Dort wird gelernt, das Lernen neu zu denken, also weg vom Druck, und Fähigkeiten durch Übung, passende Strategien und Unterstützung entwickeln. Weitere Informationen zu den Veranstaltungen gibt es bei der Bibliothek Strobl unter strobl.bvoe.at. Das war der FRS-Kalender mit Veranstaltungstipps für die kommenden Tage. Mein Name ist Yaminia Baguada und ich bedanke mich im Namen des gesamten Teams des Freien Radio Salzkammergut fürs Zuhören. Viel Freude bei den jeweiligen Veranstaltungen und beim weiteren Programm.

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0: die kommenden Tage. Heute Abend öffnet Pianist Tanzpalast wieder seine Türen. Von 18 bis 23 Uhr wird in der Trinkhalle Bad Ischl getanzt. Reinhard Pirnbacher und Edith Schiller, von FRS Sonntagshörenden bestimmt bekannt, bringen Musik aus vergangenen Jahrzehnten auf den Plattenteller. Musikwünsche aus dem Publikum sind ebenfalls Teil des Abends. Pianist Tanzpalast. Heute, Freitag, den 25. September von 18 bis 23 Uhr in der Trinkhalle Bad Ischl. Weitere Informationen gibt es auf der Webseite der Stadt Bad Ischl. Zum Thema Tag der offenen Wohnprojekte interviewte Architekt und FRS-Sendungsmacher Fritz Idam, Konstanze Weiser, Sprecherin der Initiative Gemeinsam Bauen und Wohnen, sowie Iris Nöbauer vom Vorstand der Initiative. Hören wir hinein.
1: Samstag, dem 26.09.2026, findet in ganz Österreich der Tag der offenen Wohnprojekte statt. Was kann man sich erwarten, wenn man sich eines oder mehrere dieser Wohnprojekte ansieht?
2: Man findet auf jeden Fall Führungen durch die Gemeinschaftsräume beziehungsweise vielleicht auch die eine oder andere Wohnung. Das heißt, man kriegt einen guten Einblick in diese Wohnform, hat wahrscheinlich auch die Möglichkeit, mit den Bewohnerinnen zu sprechen.
1: Alle Informationen zu diesem Tag der offenen Wohnprojekte findet man
3: unter www.inigbw.org und dort findet man es auf der Startseite. Also einfach mal reinschnuppern in die Luft der Wohnprojekte und schauen, ob die Wohnform für einen oder einen selbst in Frage kommt.
1: Also ich wiederhole noch einmal die Webadresse www.inigbw.org. Ja.
0: Improvisationstheater steht heute in der Kellerbühne Buchheim auf dem Programm. Mit Improversum startet die Gruppe Lachgas in ihre neue monatliche Reihe. Was auf der Bühne passiert, entsteht dabei direkt im Moment. Improversum. Heute, Freitag, 25. September, in der Kellerbühne Buchheim in Attnang-Buchheim. Weitere Informationen gibt es unter kbp.at. Rock, Austropop und Streetpunk gibt es heute Abend beim Almhüttenfest in der Badeinsel in Hallstatt. Auf der Bühne stehen The Hellagunkis mit einem Mix verschiedener Musikrichtungen sowie GUB aus Ljubljana mit Streetpunk. Das Almhüttenfest beginnt heute, Freitag, den 25. September um 19.30 Uhr auf der Badeinsel Hallstatt. Weitere Informationen gibt es auf der Webseite der Gemeinde Hallstatt. Am Samstag, den 26. September, findet in Holzleiten in Ottnang am Hausruck das Benefizfestival House Rock 2026 statt. Musikalisch reicht das Programm vom Frühschoppen bis zur Metalbühne, umfasst unterschiedliche Genres im Rock und Pop und führt sogar ein Kinderprogramm. Beginn ist um 10 Uhr. Also noch einmal, House Rock 2026 am Samstag, den 26. September ab 10 Uhr in Holzleiten in Ottnang am Hausruck. Anschließend Neues aus der Bibliothek Strobl. Am Samstag, den 26. September, findet von 15 bis 17 Uhr der Schreibworkshop Wortpiraten und Ideenforscher statt. Kinder und Jugendliche entwickeln dabei Figuren und eigene Geschichten und probieren verschiedene Schreibübungen aus. Weiteres steht in der Bibliothek eine Elternwerkstatt am Programm. Das findet am Dienstag, den 26. September 2026 von 19 bis 21 Uhr statt. Dort wird gelernt, das Lernen neu zu denken, also weg vom Druck und Fähigkeiten durch Übung, passende Strategien und Unterstützung entwickeln. Weitere Informationen zu den Veranstaltungen gibt es bei der Bibliothek Strobl unter strobl.bvoe.at. Das war der FRS-Kalender mit Veranstaltungstipps für die kommenden Tage. Mein Name ist Yaminia Baguada und ich bedanke mich im Namen des gesamten Teams des Freien Radio Salzkammergut fürs Zuhören. Viel Freude bei den jeweiligen Veranstaltungen und beim weiteren Programm.

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Weiteres steht in der Bibliothek eine Elternwerkstatt am Programm. Das findet am Dienstag, den 26. September 2026 von 19 bis 21 Uhr statt. Dort wird gelernt, das Lernen neu zu denken, also weg vom Druck, und Fähigkeiten durch Übung, passende Strategien und Unterstützung entwickeln. Weitere Informationen zu den Veranstaltungen gibt es bei der Bibliothek Strobl unter strobl.bvoe.at. Das war der FRS-Kalender mit Veranstaltungstipps für die kommenden Tage. Mein Name ist Yaminia Baguada und ich bedanke mich im Namen des gesamten Teams des Freien Radio Salzkammergut fürs Zuhören. Viel Freude bei den jeweiligen Veranstaltungen und beim weiteren Programm.

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1: Heute um 8.30 Uhr.

Meter breit ist. Das Eigentümliche, das Besondere an dieser Stützmauer ist das Mauerwerk. Es ist nicht wie sonst üblich dieses salinarische Quadermauerwerk, das in rechtwinkeligen Quadern errichtet wurde, sondern hier die für das Salzkammergut sehr eigentümliche Form des sogenannten Zyklopenmauerwerks. Zyklopenmauerwerk bedeutet, die Fugen der Steine sind weder horizontal noch vertikal. Die Steinblöcke oder die Köpfe, die Vorderseiten der Steine sind nicht rechtwinkelig, sondern sind vieleckig, polygonal, aber ähnlich wie bei den Bauten der Inkas in Peru sind jetzt diese Steinblöcke extrem genau gefügt und die vorderen Flächen, die Köpfe sind extrem genau bearbeitet, sodass eine mehr oder weniger ebene Fläche entsteht, welche nur durch dieses wunderschöne Fugenbild der einzelnen Steinblöcke gezeichnet wird. Sehr deutlich auch hier zu erkennen, der sogenannte Aufzug. Das heißt, die Mauer ist nicht vertikal, sondern fällt nach hinten. Ich denke, wir haben hier einen Aufzug, also von etwa 15%. Das bedeutet, dass die Mauer pro Meter Höhe um 15 cm nach hinten fällt. Das ist bei solchen Stützmauern natürlich sehr wichtig, weil durch dieses Zurücklehnen diese Mauer in der Lage ist, den Erddruck aufzunehmen. Und wir sehen auch hier wieder keinerlei Verformungen. Die Mauer ist sicher schon 200 Jahre in Einsatz und hat in diesen 200 Jahren ihre Aufgabe hervorragend erfüllt. Wir gehen jetzt von dieser Steinmauer Richtung Norden und schauen Richtung Werkstättengebäude der HTL Hallstatt und sehen hier eine schmale Fuge zum See Richtung Schloss Grub hin. Und hier ist noch dieses alte Sudhaus oder diese Sudhausanlage im städtebaulichen Muster ablesbar. Denn was sich jetzt als Straße darstellt, war ursprünglich ein Kanal, der sogenannte Salinenkanal. Hallstatt besaß einmal die Qualität im Ort durch die Gerinne des Mühlbachs und hier in der Lahn durch den Salinenkanal, dass einfach Wasserläufe den Weg durchzogen, eine Qualität, wie sie natürlich in Venedig vorherrscht. Das hat es auch hier in Hallstatt gegeben. Und dieser Salinenkanal führte vom Seeufer etwa 100 Meter landeinwärts zur Ladestation, zur sogenannten Anfrachthütte. Und in dieser Anfrachthütte wurden die großen Zillen, die sogenannten Mutzen, mit Salz beladen, beziehungsweise die Kohle, die von der Bahnstation Obertraun nach Hallstatt gebracht wurde, wurde hier entladen. Auch hier wieder ein großer Verlust. Ich bin davon überzeugt, dass das quadergemauerte Steinbett dieses Kanals noch im Untergrund vorhanden ist. Man müsste lediglich graben und so, wie oft unter dem Pflaster der Strand liegt, liegt hier in Hallstatt unter dem Pflaster der Kanal.

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Ja, Sommer ist endlich Ende und wir sind wieder am Mikrofon. Vielleicht habt ihr die letzte Sendung von Wertfrauen auch gehört. Im letzten Teil habe ich darüber gesprochen, wie es ist, in ein neues Land zu kommen, eine neue Sprache zu lernen und wie schwer das manchmal sein kann. In diesem Teil möchte ich über die Menschen sprechen, die mir diesen Weg erleichtert haben und über eine ganz besondere Gemeinschaft, der ich in Vöcklabruck begegnet bin. Und als ich nach Vöcklabruck kam, habe ich von Anfang an nach einem Ort gesucht, an dem ich mit Frauen zusammenkommen kann. So habe ich die internationale Frauenbegegnung gefunden. Und am Anfang war mir vor allem wichtig, ein Umfeld zu haben, in dem ich Deutsch sprechen kann. Denn eine Sprache im Kurs zu lernen, ist das eine, sie im Alltag wirklich zu nutzen, etwas ganz anderes. Bei der Frauenbegegnung habe ich Frauen aus verschiedenen Ländern kennengelernt, mit Frauen unterschiedlichen Alters und mit ganz verschiedenen Lebenserfahrungen sitze ich an einem Tisch und wir sprechen miteinander. Und mit der Zeit habe ich gemerkt, ich übe hier nicht nur Deutsch, ich lerne wieder mit Menschen in Kontakt zu treten und sie zu einem Teil meines Lebens zu machen. Zum Beispiel Conny. Eines Tages habe ich gesehen, wie Conny sich auf den Boden rollte, um jemandem etwas zu erklären. Sie ist wirklich eine echte Theaterin und in diesem Moment haben wir alle gelacht. Und ich habe ihren Einsatz im Stillen so sehr bewundert. Ich weiß nicht, ob ich mich das getraut hätte. Solche Momente waren sehr wichtig für mich, denn wenn man die Sprache nicht spricht, fällt die Kommunikation schwer und man wird nach und nach einsamer. Aber hier finden die Menschen andere Wege, wenn die Worte mal nicht reichen, eine Bewegung, eine Mimik oder ein Lachen. Und in dieser Atmosphäre hat man auch weniger Angst, Fehler zu machen. So wächst man über sich hinaus und versucht zu sprechen. Und Otti. Ottis Platz in meinem Herz ist noch einmal besonderer. In meinen schwersten Zeiten ist sie mir mit mütterlicher Wärme begegnet. Sie hat meine Hand gehalten und mich umarmt. Es ist ein Moment, der mir bis heute das Herz erwärmt, wenn ich daran denke. Und manchmal haben wir einfach da gesessen, ohne ein Wort zu sprechen. Und das hat mir gezeigt, man muss nicht immer dieselbe Sprache sprechen, um sich zu verstehen. Manchmal reicht es zu wissen, dass jemand da ist, dass sie sich an einem anstrengenden Tag eine Stunde Zeit für mich nimmt, ist unglaublich wertvoll. Ich wünsche mir von Herzen, dass sie für immer in meinem Leben bleibt. Und Renate. Auch von Renate habe ich in Bezug auf die deutsche Sprache sehr viel gelernt. Besonders die Art, wie sie mir Wörter und Sätze erklärt hat, war sehr wichtig für mich. Sie korrigiert mich, ohne mich zu verletzen, und erklärt alles ohne Druck. Dadurch habe ich mit der Zeit die Angst verloren, Fehler zu machen. Denn beim Sprachlernen ist das größte Problem oft nicht der fehlende Wortschatz, sondern die Angst, etwas Falsches zu sagen. Als ich angefangen habe, diese Angst zu überwinden, merkte ich, dass ich viel freier sprechen konnte. Und Renate schafft das mit so viel Professionalität und Liebe. Und Jasmina. Als ich Jasmina kennenlernte, fühlte es sich an, als würden wir uns schon ewig kennen. Sie ist eine einzige Schmetterling voll Liebe. Und in ihrer Nähe fühle ich mich auf eine ganz besondere Weise sicher und geborgen. Natürlich Sanella und Avdiana. Eine ihrer schönsten Eigenschaften ist, dass sie selbst mit jemandem Witze machen können, der noch kein Deutsch spricht. Ich weiß nicht, wie sie das machen, aber am Ende lachen alle. Und Heide. Mit Heide singen wir meistens Lieder. Sie hat so eine wunderschöne Energie und ihr Lachen ebenso. Manchmal verstehen wir uns ganz ohne Worte, nur durch einen Blick. Einmal, als es mir schlecht ging, hat sie mit mir geweint. Das war mir sehr viel wert,
denn in diesem Moment hat sie verstanden, wie ich mich fühlte, auch wenn ich es nicht aussprechen konnte. Und jetzt, ich habe ein Lied ausgewählt. Wenn wir uns beim Frauentreffen treffen, singen wir mit Heide dieses Lied: Brot und Rosen.

Hallo nochmal bei der Sendung Weltfrauen. Wir reden über Sprache und Frauenbegegnung im Vöcklabuch. Und ein weiterer Grund, warum die Frauenbegegnung so wichtig für mich ist, ist die Möglichkeit für Frauen aus verschiedenen Kulturen, sich wirklich kennenzulernen. In den Sprachcafés sprechen wir manchmal über ein bestimmtes Thema, manchmal hören wir einfach die Lebensgeschichte einer von uns. Jeder kommt von woanders, aber wenn das Gespräch beginnt, entdecken wir so viele Gemeinsamkeiten. Und manchmal erinnert mich das, was eine Frau erzählt, an ein Erlebnis aus meinem eigenen Leben. Manchmal erfahre ich etwas über ein Land, eine Tradition oder eine Lebensweise, die ich gar nicht kannte, direkt von einer Frau, die dort gelebt hat. So kommt man einer Kultur nahe, ohne selbst in dieses Land gereist zu sein, einfach durch die Geschichte eines Menschen. Das ist für mich von unschätzbarem Wert. Besonders rund um den 8. März spüren wir das ganz intensiv. Es ist eine wunderschöne Erfahrung, mit Frauen aus den unterschiedlichsten Teilen der Welt auf derselben Bühne zu stehen. Verschiedene Sprachen, verschiedene Kulturen, Kleidungsstücke und verschiedene Geschichten. Wenn wir zusammenkommen, entsteht ein wirklich buntes Bild. Und das Schönste daran ist für mich nicht nur die Farben zu sehen, sondern die Frauen hinter diesen Farben kennenzulernen. Je mehr ich Felsia, Rechade, Nima und all die anderen Frauen kennenlerne, desto besser verstehe ich, wie stark sie sind. Denn jede von ihnen hat ihr eigenes Leben, ihre eigenen Kämpfe und ihre eigenen Erfahrungen. Und manchmal gibt es einem schon so viel, einfach in einem Sprachcafé zu sitzen und zu hören. Wir öffnen ein kleines Fenster zum Leben der anderen. Und manchmal lernen wir Deutsch, hören eine Geschichte oder wir singen ein Lied. Manchmal sitzen wir auch einfach nur zusammen und plaudern. Und in all dem entsteht eine Gemeinschaft, eine Solidarität. Diese Solidarität hat auch meinen Deutschprozess tief geprägt, denn die Sprache war für mich plötzlich nicht mehr nur etwas, das man in einem Kurs lernt. Sie wurde zu etwas, das ich gemeinsam mit Menschen lebe. Ich habe gelernt, während ich erzählte, ich zuhörte, während ich lachte. Und das Wichtigste, ich habe einfach weitergesprochen. Jetzt machen wir eine Musikpause von Manu Chao, Me Gustas Tu.

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2: Wir kommen wieder zurück. Im Leben als Migranten gibt es eine Frage, die man sich von Zeit zu Zeit stellt. Wo gehöre ich jetzt eigentlich hin? Das alte Heimatland liegt in der Vergangenheit. Das neue Heimatland ist das Jetzt und die Zukunft. Und manchmal fühlt man sich wie zwischen zwei Welten gefangen. Aber vielleicht bedeutet Hingehören nicht nur einen einzigen Ort gebunden zu sein. Vielleicht ist es möglich, zu mehreren Orten, zu mehreren Menschen und zu mehreren Erinnerungen zu gehören. Das habe ich mit der Zeit gelernt. Ich weiß jetzt, dass ich mir ein neues Leben aufbauen kann, ohne meine Vergangenheit zu verlieren. Meine Kindheit, meine Muttersprache, meine Familie, meine alten Frauen und all die schönen Erinnerungen bleiben ein Teil von mir. Aber auch die neuen Worte, die ich heute lerne, die neuen Menschen, denen ich begegne und die neuen Erfahrungen, die ich mache, sind nun Teil meiner Geschichte. Wenn man an einen neuen Ort geht, hinterlässt man manchmal Spuren von sich selbst. Gleichzeitig lernt man neue Menschen kennen, erfährt Neues und bereichert sein Leben um neue Geschichten. In meiner Geschichte in Vöcklabruck hat die Frauenbegegnung deshalb einen ganz besonderen Platz. Denn als ich das erste Mal dorthin ging, brauchte ich einfach einen Ort, um Deutsch zu sprechen. Heute denke ich gar nicht mehr nur ans Durchsprechen, wenn ich dorthin gehe. Ich bin neugierig, wenn ich treffen werde, welches Gespräch entstehen wird und welche Geschichte ich hören darf. Ich glaube, das ist die eigentliche Veränderung in mir. Einige dieser Menschen sind ganz natürlich zu einem Teil meines Lebens geworden. Ich glaube, so findet man seinen Platz in einem neuen Land. Zuerst geht man an einen Ort, dann lernt man die Menschen kennen und wenn die Gespräche beginnen, lernt man miteinander ein bisschen Sprache, ein bisschen Kultur und ganz viel vom Leben des anderen. Das war meine Geschichte. Danke fürs Zuhören. Ja, ich möchte jetzt ein Lied spielen von Turan Şengül Keçakiye.

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1: Vielen Dank, liebe Berivan. Du hast die Geschichte noch weiter erzählt, was du letztes Sommerbeginn nicht fertig erzählt. Wir haben Sommerpause gehabt und jetzt hast du die fertig gemacht. Also das war wirklich sehr schön. Ich danke dir. Und du hast so liebe Briefe an die Kollegen, die was beim Frauenbegegnung arbeiten. Du hast toll gesprochen, also über die Kolleginnen, wie du dankbar war, was die mit dir gemacht haben und so. Ich danke dir auch für die liebe Sache, was du geschrieben hast.
0: Das ist ein Geschenk von mir.
1: Danke.
0: Und wir wechseln das Thema jetzt. Und der Sommer ist langsam zu Ende. Wie ist dein Sommer so gelaufen, Sonja? Kannst du ein bisschen uns erzählen?
1: Sommer ist ganz gut gelaufen, weil ich war eine Woche in Italien. Ich habe neue Arbeit begonnen und das macht mich richtig Freude. Und Sommer, also kann man wirklich viel spazieren gehen, viel schwimmen, viel reisen und alles ist halt leichter ohne Jacke, ohne schweren Schuhen.
0: Und hast du viel mit Freunden oder Familie unternommen?
1: Ja, schon haben wir viel. Also im Urlaub waren wir gemeinsam, also mit Familie und nachher wir haben viel mit Freunden auch unternommen. Wie war es bei dir, liebe Berivan, Sommer?
0: Ja, wir waren 4 Tage in Prag. Das war kurz, aber trotzdem war es sehr schön und wir sind in einer Uhr zur Uhr gegangen und wir besichtigen in der Stadt und wir haben viel neue Gerichte gegessen.
1: Ez dibêjim Berivan, ana carda stranekî xweş meşxwar ve xista wî xweş biye.
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1: Wir spielen jetzt einen kurdische Musik von Bülent Brahim. Ist das Lied auf ein schönes Mädchen und da schenke ich die Berivan das schöne Lied.
0: Danke, liebe Sonja.

0: Und wir reden über den Sommer. Und was war dein Highlight, Sonja?
1: Mein Highlight war am Strand, wie Sonnenaufgang und Sonnenuntergang. Das war mein Highlight.
0: Klar, schön. Und meine nächste Frage ist, was würdest du nächsten Sommer gerne anders machen?
1: Ich werde mit Flugzeug irgendwo fliegen, nicht mehr mit dem Auto hinfahren, und im Hotel soll alles inklusiv sein.
0: Fernweh. Und freust du dich schon auf den Herbst? Was hast du dir vorgenommen?
1: Ich freue mich auf den Herbst, weil da kann man viele Sachen sammeln, also mit kleinen Kindern viel basteln, so Kastanien, Blättern und so. Und meine Arbeit ist viel mit Kindern. Ich werde heuer wirklich viele Sachen sammeln und viel basteln.
0: Und jetzt würde ich ein Lied hören. Welche Musik möchtest du
1: Ich
0: spielen?
1: werde nochmal von Bülent Ibrahim hören, Hey Wie.

0: Vielen Dank für eure Zuhören. Das Lied war von Bülent Ibrahim. Gellek spas jbu we u jbu gudarikerna wal ma gudariker.
1: Wir sind am Ende unserer Sendung. Das war eine Ausgabe von Weltfrauen. Danke fürs Zuhören. Ihr könnt unsere Sendung auf der Webseite vom Freien Radio Saskamagut nachhören unter www.freiesradio.at. Am Mikrofon verabschieden sich Bedivan
0: und Sonja.
1: Bis zum nächsten Mal. 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
0: Zum Schluss ist das Lied von Avista. Atali Havstrana Avista am Jbua Ihda Dekin. 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

0: Ich kann es mir vorstellen, dass du viel geweint hast, dass wir mit diesem Lied angefangen sind. Dann meine erste Frage wäre, warum braucht Bad Ischl eine neue Musikschule?
1: Ja, die Frage ist leicht zu beantworten. Wir sind im alten Haus im Gassnerweg. Wie die meisten, die die Musikschule ja besuchen, wissen, aus allen Nähten geplatzt. Also es war sowohl die räumliche Situation im Haus, ja, sagen wir mal, abenteuerlich und spannend, und die Situation vorm Haus, was die Parkplätze betroffen hat, war zum Teil wirklich katastrophal. Und es ist natürlich ein altehrwürdiges Haus, das einen wunderbaren Flair hat. Das ist ja das Remisengebäude der Kaiservilla, also in unserer Säulenhalle, wo viele Abende stattgefunden haben, wo auch in den 80er und 90er Jahren die Galerie Rhythmogramm untergebracht war, waren früher zu Kaiserszeiten die Kutschen untergebracht. Ja, also wirklich, dieses Haus atmet Geschichte, aber irgendwann wird es Zeit zu neuen Ufern. Also das alte Haus ist 1988 eröffnet worden, nach einer kurzen Umbauphase. Der Architekt Kabus hat das damals geplant. Für die damalige Zeit war das natürlich toll und eine wunderschöne Musikschule, aber ja, mittlerweile haben wir rund 900 Schüler, die von 40 Lehrern unterrichtet werden. Und da kann man sich ungefähr vorstellen, was das platzmäßig bedeutet. Und wir sind natürlich jetzt sehr, sehr, sehr froh über die neuen und tollen Möglichkeiten in unserer neuen Heimstadt.
0: Fühlst du dich aber sentimental, dass ihr dieses Gebäude verlassen werdet? Wie fühlt es sich an? Ist das ein Abschied oder neue Phase oder gleichzeitig?
1: Es ist beides. Es ist ein bisschen ambivalent, weil natürlich etwas Gewohntes zu verlassen ist oftmals mit einem Abschiedsschmerz verbunden. Es ist vor allem jetzt ganz speziell, weil manche Sachen sind ja noch im alten Haus. Wir haben es jetzt wirklich noch nicht geschafft, alles zu siedeln. Und einiges ist noch dort und man muss dann immer wieder dorthin gehen, auch den Postkasten auszuleeren. Oder heute habe ich zum Beispiel die von der IT, also eine Switchbox, noch ausgebaut. Und man geht dann durch das verlassene Gebäude und die Türen stehen alle offen und es ist irgendwie so halb ausgeräumt und man denkt sich, mein Gott, ja. Mhm. Und dann kommt man aber dann wieder ins neue Haus und denkt sich, wow, ja. Also allein schon der Eingangsbereich, jetzt wo wir ihn heute doch ein bisschen zusammengeräumt haben. Es gleicht jetzt mittlerweile mehr einer Eingangshalle und man geht hinein und denkt sich, ja, super. Also ja, es ist ein weinendes Auge und ein lachendes natürlich.
0: Und dann, was wird das neue Musikschule-Gebäude anbieten? Welche neuen Möglichkeiten für die Schüler, für die Lehrer, für die Badischler?
1: Ja, da gibt es eine große Menge an neuen Möglichkeiten. Also allen voran ist einmal der wirklich tolle Veranstaltungssaal. Der ist jetzt in der Fertigstellung noch am weitesten hinten von allen Gegebenheiten hier im Haus. Es war von Anfang an klar, dass die Musikschule nicht gleich zu Beginn des Schuljahres ganz fertig sein wird. Also momentan ist noch ein bisschen Improvisationsgeist, ein bisschen Fantasie und auch Liebe zum Detail gefragt. Aber eben der Saal wird ungefähr in einem Monat ganz fertig sein. Aber der spielt dann, wie man so sagt, alle Stücke. Also ist wirklich ganz am neuesten Stand der technischen Möglichkeiten. Also wir haben hier eine voll digitale Ausstattung. Das beginnt bei der Lichtanlage, beim Ton, beim Mischpult. Es ist alles super programmierbar. Es ist mit wirklich, also akustisch ist es ganz, ganz toll geworden. Wir bekommen auch einen neuen Konzertflügel, einen großen Steinway-Konzertflügel. Der wird in den Herbstferien angeliefert und auch in den Unterrichtsräumlichkeiten. Also alle, die schon dort waren, werden es gleich bemerken. Es ist jeder Raum wirklich groß, hell und freundlich. Wir haben das große Glück gehabt, dass wir im Schulcampus, also das ist der Schulcampus Reiterndorf, wo wir untergebracht sind, und wir sind im Altbestand drinnen. Also früher war da die Kreuzschwesternschule und darum haben wir sehr große und vor allem sehr hohe Klassenräume bekommen. Und das ist natürlich für Musik, für die klangliche Entfaltung ganz, ganz wunderbar. Und wir haben einfach für alle Bereiche große Räume zur Verfügung. Wir haben einen eigenen Tanzsaal, wir haben einen großen Saal für EMP, also die elementare Musikpädagogik, einen wirklich tollen Schlagwerkraum, sogar mit einem eigenen Schlagwerkraum daneben, wo die Schüler auf speziellen Instrumenten, die sie nicht zu Hause haben, üben können. Und ja, wie gesagt, es lässt kaum Wünsche offen.
0: Und werdet ihr neue Instrumente anbieten oder neue Musikfächer?
1: Das nicht. Also der Fächerspiegel oder die Lehrpersonen natürlich ändern sich nicht. Also die Musikschule übersiedelt einfach. Was ich heute erfahren habe, und das finde ich ganz spannend, wir dürfen ein Projektfach jetzt anbieten als erste in Oberösterreich. Das wird Traversflöte sein. Wir haben ja das große Glück, einen der gefragtesten Traversflötisten Österreichs oder vielleicht sogar Mitteleuropas im Lehrkörper zu haben. Das ist der Enrico Coden. Und der wird jetzt gemeinsam in Abstimmung mit der Fachgruppe für Flöten hier bei uns das Fach Traversflöte anbieten. Das ist eine Neuerung. Und Instrumente, also als solches wird es natürlich jetzt nichts Neues geben. Also das wird so beibehalten. Genau.
0: Wird es möglich, mehr Schüler nehmen oder wird es mehr attraktiv für mehrere Lehrer nach Bad Ischl zu kommen, Unterricht anzubieten?
1: Ja, das wäre wunderbar, wenn wir Platz für oder Stunden für mehr Schüler hätten und auch für mehr Lehrer. Das haben wir leider nicht, weil die Dienstpostenverteilung ändert sich deshalb nicht. Es ist nur das, was wir bis jetzt hatten, hat mehr Platz in den Räumlichkeiten. Deswegen wird das leider nicht aufgestockt. Ja. Schade, die Wartelisten sind, wie manche von Ihnen sicher wissen, lang. Es gibt die Instrumente, die ja, erfahrungsgemäß lange Wartelisten haben. Dazu gehören eben die Gitarre, das Schlagzeug und das Klavier. Ja, wir versuchen immer bestmöglich hier viele Wünsche möglich zu machen. Manchmal muss man halt ein bisschen warten. Ja. Aber leider, wir haben mehr Platz, aber trotzdem nicht mehr an Stunden im Angebot.
0: Ach, schade.
1: Ja, schade.
0: Weil wir warten müssen, sollen wir noch etwas spielen?
1: Ja.
0: Was hast du
1: gerne
0: für uns vorbereitet?
1: Ich habe so viel. Einer so meiner Lieblingskomponisten. Also ich selbst wurde ja nicht mit klassischer Musik in dem Sinn jetzt sozialisiert, aber nachdem ich dann als damaliger Jüngling zum Klarinettenspiel kam, war der erste, mit dem man natürlich in Berührung kommt, Wolfgang Amadeus Mozart, und der hat mich als Kind, oder der Kind war ich dann nicht mehr, ich war ja schon 12, habe mich dann gleich gefangen genommen und ich spiele jetzt aber nicht, das wäre zu naheliegend, Klarinettenkonzert von Mozart, sondern aus der Hochzeit des Figaro, Wolke Sapete in einer Version von Cecilia Bartoli, die ich ja auch sehr für ihre Interpretationen alter Musik schätze, und sie macht das natürlich ganz, ganz toll.
0: Wir sind hier im Studio Freies Radio Salzkammergut live. Das ist Musik Mosaik und Club 9. Chris Capun hier im Gespräch mit mir, Luise. Und wir hören Mozart, die Version von Cecilia Bartoli.

0: So wunderschön. Unterrichtet ist Gesang in der Schule?
1: Ja, natürlich. Wir haben auch eine eigene, also eine Klasse für Gesang und für darstellendes Spiel. Gibt es ja von uns auch immer die großen Produktionen im Kongress- und Theaterhaus, meistens unter der Gesamtleitung von Petra Berner, die das seit vielen, vielen Jahren schon in sehr bewährter Art und Weise immer wieder macht.
0: Kannst du uns ein bisschen erzählen, wenn es kein Geheimnis ist, welche neuen Projekte für dieses neue Schuljahr geplant sind?
1: Ja, da gibt es einiges. Also in bewährter Weise natürlich bleiben wir gleich beim Gesang. Die beiden Weihnachtskonzerte wird es geben. Einmal bei uns im Saal. Das wird quasi eines unserer ersten Konzerte werden. Also die Eröffnung des Saales haben wir jetzt neu terminisiert, wird am 25. November stattfinden mit einem Konzert und einer Feierstunde und natürlich viel Prominenz aus Kultur und Politik.
0: Ja, eben, und Fernsehen?
1: Ja, Fernsehen wird auch kommen. Wir haben ja auch, also im Schulcampus ist ja auch die Schulküche untergebracht. Das ist eine sogenannte No-Waste-Kitchen unter der Schirmherrschaft von Christoph Grauli-Held, der ja auch kein Unbekannter in der Landschaft des Fernsehkochens ist. Und ja, Fernsehen wird kommen und ja, alles, was irgendwie wichtig ist. Ja, und das wird die Eröffnung werden, eben dann bei den Weihnachtskonzerten werden wir unseren Saal einweihen. Dann wird es eben ein Musical-Theaterprojekt geben, wahrscheinlich in einer Kooperation mit einem Theater aus Vorarlberg. Da möchte ich aber noch nicht zu viel verraten, das ist noch ein bisschen in der Planungsphase, wird aber ganz, ganz toll werden. Es wird dann auch im November, das ist nicht bei uns jetzt in Ischl, das wird in Bad Gäusern stattfinden, aber eine Gemeinschaftsproduktion der Landesmusikschulen Bad Ischl und Bad Gäusern, da unterstützen wir ein Kinderhospital in Bethlehem, das ist unter der Leitung vom in Bad Gäusern lebenden Künstler Bashir Konka, da wird die Kindersinfonie Salzkammergut unter der Leitung von Monika Bär eine ganz wichtige Rolle spielen. Da sind ganz, ganz tolle Musiker mit dabei, zum Beispiel der Otto Lechner am Akkordeon oder der Marwan Abado, der ja Sänger, Komponist und Poet ist. Und ich werde auch ein bisschen mitspielen. Mein guter, lieber Freund Toni Burger wird auch dabei sein, also ganz eine spannende Band und eben SchülerInnen und LehrerInnen der Landesmusikschulen. Ja, und sonst wird einiges geben nächstes Jahr und auch dieses Jahr eben noch.
0: Ja, spannend.
1: Ja.
0: Dann erstes Konzert, wann nochmal? Erstes Konzert
1: also
0: stattfindet.
1: Das Eröffnungskonzert wird stattfinden am 25. November. Genau. Mhm.
0: Dann
1: lieber bis dahin ist dann alles fertig.
0: Dann wir haben noch 2 Monate ja, uns zu vorbereiten.
1: Ja, genau.
0: Ja, unsere Stücke üben.
1: Ja, und es ist vor allem, es wird wahrscheinlich der Flügel hoffentlich eine große Rolle spielen, weil wir wirklich einen ganz, ganz tollen Konzertflügel bekommen. Und wir haben ja sehr, sehr gute Pianisten auch an der Schule. Und ja, den werden wir dann natürlich gebührend ins Rampenlicht setzen.
0: Kann man da auch Aufnahmen machen von diesen Konzerten und Productions?
1: Ja, das kann man machen. Das liegt dann in meinem Verantwortungsbereich. Ich habe mir jetzt einen Raum in der Schule angeeignet. Der hat eine sehr spezielle Form. Er ist sehr länglich und ein bisschen schmal und irgendwie wollte den keiner haben. Und dann habe ich mir gedacht, so, den nehme ich. Die liebe Sekretärin unseres Hauses, die Sabine Kratzer, nennt ihn immer liebevoll das Solistenzimmer. Und den habe ich mir jetzt als Studio adaptiert und habe dort auch mein ganzes Recording-Equipment. Und da werden wir natürlich auch Mitschnitte machen. Und es ist auch im Zuge des technischen Ausbaus im neuen Saal möglich, da gute Mitschnitte zu machen. Wir bekommen auch, wie es mittlerweile Gott sei Dank Standard ist, eine induktive Höranlage. Das heißt, wenn jemand mit Hörgerät hineingeht, hat er einen perfekten Sound direkt im Ohr. Ja, und es sollte einfach wirklich ein schönes Konzerterlebnis, glaube ich, für jeden sein, der zu uns kommt.
0: Super. Dann hören wir uns noch etwas von deiner Playlist für heute. Was hören wir uns?
1: Ja, wir hören, das Stück hat diesen Sommer für mich eine sehr spezielle Bedeutung bekommen. ich kenne es schon lang und bin ein großer Fan von vom Graceland-Album von Paul Simon. Und das Stück möchte ich jetzt einfach ganz gern spielen.
0: Ach, gerne, ich liebe Paul Simon.

0: Yeah, Paul Simon, this is the story how we begin to remember. Ja, für einige Schüler und Lehrer wird es ein Anfang der Geschichte.
1: Ja, auf
0: Ja,
1: jeden Fall.
0: diese neue Schule.
1: Es ist ein neuer Start und ja, man erfindet sich ein bisschen neu in manchen Bereichen, genau.
0: Ja. Meine nächste Frage wäre, wie profitieren die anderen Musikschulen in der Region von diesem neuen Gebäude? Werden Sie das auch nutzen, die Schulen in Gosau, in Hallstatt, in St. Wolfgang, in
1: Ja,
0: Bad Gösen?
1: die Schulen an sich nicht, weil der Unterricht natürlich in den jeweiligen Räumlichkeiten der dortigen Schulen stattfindet oder eben in den Schulen oder den dislozierten Klassen. Wer sicher definitiv hoffentlich davon profitieren wird, sind die umliegenden Pflichtschulen. Also wir haben einige Projekte auch vor mit der Mittelschule, die ja im selben Haus untergebracht sind. Ich hatte auch schon Anfragen vom Gymnasium in Bad Ischl, da werden wir nächstes Jahr wahrscheinlich eine Musicalproduktion machen und da steht unser Saal natürlich gerne zur Verfügung. Wir haben hier auch das große Glück, dass wir nicht nur die Bühne haben, sondern auch einen sehr gut ausgestatteten Backstage-Raum. Das heißt, man kann einfach hinter, also neben die Bühne in diesem Fall gehen. Es gibt dort Möglichkeiten, sich zu schminken, sich zu kostümieren. Es gibt, also ist wirklich sehr, sehr professionell ausgestattet und die Schulen haben einfach den großen Benefit, sie brauchen nicht weit zu gehen. Also Gymnasium ist in Gehweite, Mittelschule ist im gleichen Haus. Es ist auch die Leopold-Hasner-Schule, die Förderschule im gleichen Haus. Und da werden wir sicher einiges an Zusammenarbeit etablieren und werden sicher alle davon profitieren können.
0: Und plant er andere Künstler oder Veranstaltungen in diesem Saal haben
1: Ja,
0: oder ich weiß nicht,
1: natürlich.
0: Musicals,
1: Ja.
0: Konzerte für Bad Ischl auch, für die Stadt, für die Gäste der Stadt?
1: Ja, unbedingt. Also die Musikschulen, gerade in Oberösterreich, begreifen sich als offene Häuser, wo einfach sich das kulturelle Leben abspielt. Und so ein Saal wie dieser jetzt ist, es ist ein nicht allzu groß, ist, sagen wir mal, um die 150 Leute gehen bequem hinein. Und da werden wir natürlich schauen, dass wir auch jedem diese Möglichkeit geben. Es wird auch im großzügigen Foyer und im Vorhaus quasi Kunstausstellungen geben. Mit der Kulturvision Salzkammergut bin ich da schon in regem Austausch. Wir hätten für November eigentlich schon eine Vernissage geplant gehabt, aber eben aufgrund der Verzögerungen jetzt bei der Fertigstellung werden wir das auf nächstes Jahr verschieben, aber das Haus wird definitiv ein offenes Haus der Kultur und des Austausches sein.
0: Dann Bad Ischl bekommt eigentlich noch ein neues Kulturzentrum für nicht nur für Kinder und Schulegemeinschaft, sondern für die ganze Stadt.
1: Ja, also es wird sicher viele Möglichkeiten bieten, wo man einfach allen etwas geben kann.
0: Meine nächste Frage wäre, bietet ihr Musikausbildung Möglichkeiten für Erwachsene?
1: Ja, natürlich
0: Ja,
1: können sich,
0: bitte, ein
1: ja,
0: bisschen mehr
1: es können sich
0: darüber.
1: natürlich in den oberösterreichischen Landesmusikschulen Erwachsene genauso anmelden wie auch Kinder. Der Fokus liegt natürlich auf Kindern und Jugendlichen, ist klar, je nach Maßgabe des Angebotes. Aber gerade in den Gesangsklassen zum Beispiel sind sehr, sehr viele erwachsene Schülerinnen und Schüler, die dann natürlich das Erlernte wieder wie eine Gießkanne quasi weitergeben, weil sie wieder in Chören wirken und es hat einen Multiplikationseffekt. Also ich finde das immer ganz, ganz toll und ich selbst bin auch ein großer Freund des Erwachsenenunterrichts.
0: Bekommen wir noch einen Amateurorchester in Bad Ischl von diesen erwachsenen
1: Ja, es gibt ja das
0: Künstlerinnen und Künstlern?
1: Streichorchester der Landesmusikschule Bad Ischl. Da sind ja die Altersgruppen ja eher nach hinten gerückt, sage ich mal. Da suchen wir eher junge Mitglieder. Aber ja, das steht frei für jeden. Genau.
0: Ja, sollen wir noch ein Stück Musik hören? Was schlägst
1: Ist
0: du
1: das jetzt
0: vor?
1: unser Abschiedsstück?
0: Okay, ja,
1: Oder? Bitte?
0: die
1: Ja.
0: Zeit fliegt. Ja, genau. Dann meine letzte Frage. drei Dinge, drei Fakten über die neue Musikschule in Bad Ischl.
1: Drei Dinge, drei Fakten, du meinst jetzt einfach drei Schlagwörter.
0: Dinge, genau. Ja, was das zum Abschied etwas für unsere Zuhörerinnen und Zuhörer über die neue Musikschule in Bad Ischl.
1: Ja, das Schlagwort Nummer eins ist einfach, glaube ich, Platz. Das steht ganz oben, sowohl bei den Parkplätzen wie auch im räumlichen Angebot. Das zweite für mich ganz wichtige Wort in diesem Kontext ist Offenheit. Wie wir jetzt schon gesagt haben, wir sind für alle offen. Und das dritte, und das soll auch nicht zu kurz kommen, ist einfach auch ein bisschen die Gemütlichkeit. Weil im alten Haus war es natürlich so ein bisschen, ja, es hatte diesen alten Flair und war ein bisschen kuschelig, manchmal auch muffig kuschelig, wenn man so will. Aber auch im neuen Haus, man merkt es jetzt schon, jetzt ist seit eben 4 Tagen Leben drinnen und man merkt schon, wie sich's entwickelt. Ja, es wird ein bisschen gemütlicher, man macht es sich zu eigen. Ja, also es entstehen einfach, ja, man hängt dort ein Plakat hin, da ein Plakat hin, dort ist eine Pflanze, da ist ein, ja, was auch immer. Also es beginnt jetzt schön langsam belebt zu werden und auch ein bisschen von selbst zu leben, das Ganze. Und das finde ich ganz, ganz wichtig. Also ich möchte hier nicht ein steriles Haus, sondern hier spielt sich Kultur ab, hier spielt sich Leben ab. Da sind Menschen aller Altersgruppen gemeinsam.
0: Ja, lebendig und frisch.
1: Ja, genau.
0: Super, dann ich bedanke mich, Chris, diese Möglichkeit zu haben, für uns da über die neue Musikschule hier reden, in deiner Sendung Musik Mosaik. Und zum Abschied, was spielen wir?
1: Ja, ich möchte mich bei dir auch ganz herzlich bedanken, liebe Löse, für dieses spontane Einspringen. Und
0: ja, ja, gerne.
1: Du machst das wirklich,
0: ja,
1: das super.
0: Halt. Ja. Wir machen das weiter. Ha?
1: Ja, können wir gerne machen. Super.
0: Okay.
1: Dann ja, was spielen wir zum Abschluss? Ich habe heute ein bisschen gestöbert in meinem Fundus und habe vom Album Ruf und Echo von André Heller eine ganz spannende Version von Für immer jung gefunden. Das Original ist ja von Bob Dylan. Und hier wird es eben nicht von André Heller gesungen, sondern von den Walkabouts. Das ist eine wahnsinnig schöne, intime Version. Und die würde ich jetzt gerne einfach zum Abschluss spielen.
0: Das war Musik Mosaik und Club 9 in dieser abendlichen Live-Sendung aus dem Studio in Bad Ischl, Freies Radio Salzkammergut. Und wir sagen guten Abend und ciao, ciao.
1: Ciao, ciao, bis zum nächsten Mal.
0: Bis zum nächsten Mal.
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0: Musikwünsche aus dem Publikum sind ebenfalls Teil des Abends. Pianist-Tanzpalast. Heute, Freitag, den 25. September von 18 bis 23 Uhr in der Trinkhalle Bad Ischl. Weitere Informationen gibt es auf der Webseite der Stadt Bad Ischl. Zum Thema Tag der offenen Wohnprojekte interviewte Architekt und FRS-Sendungsmacher Fritz Idam, Konstanze Weiser, Sprecherin der Initiative Gemeinsam Bauen und Wohnen, sowie Iris Nöbauer vom Vorstand der Initiative. Hören wir hinein.
1: Samstag, dem 26.09.2026, findet in ganz Österreich der Tag der offenen Wohnprojekte statt. Was kann man sich erwarten, wenn man sich eines oder mehrere dieser Wohnprojekte ansieht?
2: Man findet auf jeden Fall Führungen durch die Gemeinschaftsräume beziehungsweise vielleicht auch die eine oder andere Wohnung. Das heißt, man kriegt einen guten Einblick in diese Wohnform, hat wahrscheinlich auch die Möglichkeit, mit den Bewohnerinnen zu sprechen.
1: Alle Informationen zu diesem Tag der offenen Wohnprojekte findet man
3: unter www.inigbw.org und dort findet man es auf der Startseite. Also einfach mal reinschnuppern in die Luft der Wohnprojekte und schauen, ob die Wohnform für einen oder einen selbst in Frage kommt.
1: Also ich wiederhole noch einmal die Webadresse www.inigbw.org.
0: Ja. Improvisationstheater steht heute in der Kellerbühne Buchheim auf dem Programm. Mit Improversum startet die Gruppe Lachgas in ihre neue monatliche Reihe. Was auf der Bühne passiert, entsteht dabei direkt im Moment. Improversum. Heute, Freitag, 25. September, in der Kellerbühne Buchheim in Attnang-Buchheim. Weitere Informationen gibt es unter kbp.at. Rock, Austropop und Streetpunk gibt es heute Abend beim Almhüttenfest in der Badeinsel in Hallstatt. Auf der Bühne stehen The Hellagunkis mit einem Mix verschiedener Musikrichtungen sowie GUB aus Ljubljana mit Streetpunk. Das Almhüttenfest beginnt heute, Freitag, den 25. September um 19.30 Uhr auf der Badeinsel Hallstatt. Weitere Informationen gibt es auf der Webseite der Gemeinde Hallstatt. Am Samstag, den 26. September, findet in Holzleiten in Ottnang am Hausruck das Benefizfestival House Rock 2026 statt. Musikalisch reicht das Programm vom Frühschoppen bis zur Metalbühne, umfasst unterschiedliche Genres im Rock und Pop und führt sogar ein Kinderprogramm. Beginn ist um 10 Uhr. Also noch einmal, House Rock 2026 am Samstag, den 26. September ab 10 Uhr in Holzleiten in Ottnang am Hausruck. Anschließend Neues aus der Bibliothek Strobl. Am Samstag, den 26. September, findet von 15 bis 17 Uhr der Schreibworkshop Wortpiraten und Ideenforscher statt. Kinder und Jugendliche entwickeln dabei Figuren und eigene Geschichten und probieren verschiedene Schreibübungen aus. Weiteres steht in der Bibliothek eine Elternwerkstatt am Programm. Das findet am Dienstag, den 26. September 2026 von 19 bis 21 Uhr statt. Dort wird gelernt, das Lernen neu zu denken, also weg vom Druck und Fähigkeiten durch Übung, passende Strategien und Unterstützung entwickeln. Weitere Informationen zu den Veranstaltungen gibt es bei der Bibliothek Strobl unter strobl.bvoe.at. Das war der FRS-Kalender mit Veranstaltungstipps für die kommenden Tage. Mein Name ist Yaminia Baguada und ich bedanke mich im Namen des gesamten Teams des Freien Radio Salzkammergut fürs Zuhören. Viel Freude bei den jeweiligen Veranstaltungen und beim weiteren Programm.

viel Spaß und eine geile Zeit da im Radio. Das haben wir heute um 5 nach 5. Schaut ein und seid dabei. Ah ja, und reden da mal eigentlich über alles Mögliche. Und Musik spielen wir auch in unserer Sendung Boscorello.

im Programm. Mit Improversum startet die Gruppe Lachgas in ihre neue monatliche Reihe. Was auf der Bühne passiert, entsteht dabei direkt im Moment. Improversum. Heute, Freitag, 25. September, in der Kellerbühne Puchheim in Attnang-Buchheim. Weitere Informationen gibt es unter kbp.at. Rock, Austropop und Streetpunk gibt es heute Abend beim Almhüttenfest in der Badeinsel in Hallstatt. Auf der Bühne stehen The Hellagunkis mit einem Mix verschiedener Musikrichtungen sowie GUB aus Ljubljana mit Streetpunk. Das Almhüttenfest beginnt heute, Freitag, den 25. September um 19.30 Uhr auf der Badeinsel Hallstatt. Weitere Informationen gibt es auf der Webseite der Gemeinde Hallstatt. Am Samstag, den 26. September, findet in Holzleiten in Ottnang am Hausruck das Benefizfestival House Rock 2026 statt. Musikalisch reicht das Programm vom Frühschoppen bis zur Metalbühne, umfasst unterschiedliche Genres im Rock und Pop und führt sogar ein Kinderprogramm. Beginn ist um 10 Uhr. Also noch einmal, House Rock 2026 am Samstag, den 26. September ab 10 Uhr in Holzleiten in Ottnang am Hausruck. Anschließend Neues aus der Bibliothek Strobl. Am Samstag, den 26. September, findet von 15 bis 17 Uhr der Schreibworkshop Wortpiraten und Ideenforscher statt. Kinder und Jugendliche entwickeln dabei Figuren und eigene Geschichten und probieren verschiedene Schreibübungen aus. Weiteres steht in der Bibliothek eine Elternwerkstatt am Programm. Das findet am Dienstag, den 26. September 2026 von 19 bis 21 Uhr statt. Dort wird gelernt, das Lernen neu zu denken, also weg vom Druck, und Fähigkeiten durch Übung, passende Strategien und Unterstützung entwickeln. Weitere Informationen zu den Veranstaltungen gibt es bei der Bibliothek Strobl unter strobl.bvoe.at. Das war der FRS-Kalender mit Veranstaltungstipps für die kommenden Tage. Mein Name ist Yaminia Baguada und ich bedanke mich im Namen des gesamten Teams des Freien Radio Salzkammergut fürs Zuhören. Viel Freude bei den jeweiligen Veranstaltungen und beim weiteren Programm.

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0: kann und sie wieder Sachen, Tiere und Pflanzen heimisch machen können, die davor schon verschwunden sind oder stark eingeschränkt worden sind.
1: Hallo und herzlich willkommen zu einer neuen Folge Klima und Du. Heute aus dem Reinhaltungsverband Hallstättersee bei Gusern Jutwiefelbad. Neben mir ist Alexandra Meyer, eine Managerin der Klarregion Inneres Salzkammergut. Vielleicht habt ihr Alexandra schon einmal gehört, sie macht gemeinsam mit Birgit Müllegger die Sendung Sonnenklar bei uns im Freien Radio Salzkammergut. Hallo Alexandra.
0: Hallo Janik, servus.
1: Ich interviewe dich heute zum Thema invasive Arten oder auch Neophyten und ein bisschen Themen rundherum. Bevor wir mit dem eigentlichen Interview beginnen, interessiert mich noch, was eine Klarregion eigentlich ist.
0: Also KLAR ist ein Förderprogramm vom Bund. Es steht für Klimawandel-Anpassungsmodellregionen. Und das ist ein Modell, wo geschaut wird, dass regional oder lokal mit den Gemeinden zusammen die Themen ausgearbeitet werden, wo die größten Auswirkungen vom Klimawandel schon zu sehen sind, beziehungsweise in Zukunft zu sehen sein werden. Und da arbeitet man dann zusammen, um Projekte umzusetzen, dass man sich besser an diese Veränderungen anpasst oder auch Chancen zu erkennen. Und die Information teilen wir mit den Gemeinden. Es geht da in Richtung Hochwasserschutz, in Richtung Naturkatastrophen, dass die Gemeinden besser vorbereitet sind, dass man zumindest Information hergibt und Bewusstsein bildet diesbezüglich.
1: Danke sehr. Jetzt aber zurück zum eigentlichen Thema, invasive Arten. Kannst du in ein paar kurzen Worten erklären, was invasive Arten sind?
0: Invasive Arten, das gibt es eine Definition dafür. Das sind alle Arten, die noch nicht da waren bis 1492, bis Christoph Kolumbus quasi Amerika entdeckt hat. Und die dann zu uns gekommen sind. Das sind die Kartoffeln, das sind auch die Tomaten. Die hat es bei uns früher nicht gegeben, zum Beispiel bei uns im Garten. Es gibt also gute invasive Arten. Es gibt aber invasive Arten, die ein Problem darstellen für die Natur. Wenn man im Garten Neophyten hat, soll man es im Garten lassen, schauen, dass das Ganze nicht über den Garten hinaus wächst. Und man die Restabfälle auch nicht irgendwo in der Natur entsorgt, sondern im Asi zum Beispiel, weil sie das gewisse Arten einfach dann in der Natur stark vermehren können und eben die heimischen Pflanzen verdrängen können. Und dazu zählt zum Beispiel der Flieder, wenn man im Bambus zum Beispiel ansetzt im Garten, da muss man wirklich bei den Wurzeln einen Kranz rundherum machen, einen massiven, damit das Ganze nicht rauswuchert. Es gibt aber auch die natürlichen Neophyten draußen in der, überall eigentlich schon. Der präsenteste bei uns ist der Staudenknöterich, den sieht man schon überall, der japanische Staudenknöterich. Es gibt im Orten, die sind giftig, es gibt Orten, die sind sehr dominant, das heißt, sie verdrängen die bestehende Landschaft, die bestehende Pflanzenwelt massiv. Entweder weil sie mit Gift in den Wurzeln arbeiten oder weil sie so dominant sind von der Wurzelbildung her, dass das andere alles vertreiben. Und da fällt ihm zum Beispiel der Staudenknöterich drunter. Den findet man stark neben Straßen, wenn man weiß, wie der ausschaut. Und fort durch die Gegend wird man immer wieder Plätze finden, wo der Staudenknöterich ist. Und es gibt es auch neben den Zugtrassen. Und wo sich der Staudenknöterich massiv verbreitet, das ist entlang von Flussläufen. Wir haben eine Kooperation mit der Biologin. Sie hat schon in Bad Ischl kartografiert, wo Staudenknöterich wächst, entlang der Traun. Sie wird dann auch zu uns aufkommen und schauen, wo kommt das her. Also es wird alles runtergeschwemmt. Von oben startend, Flussbeginn, einfach dann flussabwärts oder bachabwärts. Und ja, also den findet man leider schon überall und es ist sehr schwer, den einzudämmen, ist der mal da. Darum ist da ganz wichtig und da arbeitet man mit den Gemeinden zusammen, Vermeidung ist das Wichtige. Das heißt, ein Grünschnitt, wenn man das abschneidet, richtig abschneiden und richtig entsorgen. Das ist nämlich zum Beispiel eine Sorte von Pflanze, wenn da nur ein kleines Stickerl irgendwo liegen bleibt, fängt der wieder zum Wurzeln an und beginnt da wieder sich auszubreiten. Also das ist wirklich eigentlich der präsenteste, der dominanteste und der lästigste und der kostenaufwendigste, weil den dann einmal entsorgen, wenn er da ist, und bekämpfen, das ist eigentlich ein Faktor, der ins Gemeindebudget sich einschlägt.
1: Sind alle nicht heimischen Arten schädlich oder problematisch?
0: Es sind nicht alle nicht heimischen Arten schädlich oder problematisch. Eben die Tomate, die Kartoffel, Mais, glaube ich, der ist auch von Südamerika rübergekommen. Es ist eben wirklich die Definition von Neophyt, der gefährdend ist, ist entweder er vertreibt die heimischen Bestände oder er ist gesundheitsschädlich. Da gibt es zum Beispiel die Ambrosia, die ist bei uns Gott sei Dank noch nicht so bekannt, auch genannt Ragweed. Das ist eine hochallergene Pflanze. Also ich weiß gar nicht, wie viele Teilchen das da drinnen sind. Wenn man da Probleme hat mit Allergien, ist man wirklich arm. Und die verbreitet sich auch massiv durch den Klimawandel, auch entlang von den Bahntrassen zum Beispiel oder auch entlang Autobahnen. Das ist ein Thema, das geht die ÖBB an, das geht die Asfinag an, das geht alle großen Firmen eigentlich, Infrastrukturfirmen an. Das ist für die ein Riesenproblem, weil das Zeug halt stellenweise extrem wuchert oder bei der Ambrosia, weil es gesundheitsschädlich ist. Was tatkräftige Folgen hat, ist zum Beispiel der Riesenbärenklau. Der schaut aus wie ein Wasserkraut, ein überdimensioniertes. Der wird einige Meter hoch, wenn es passt. Und die Milch von dem Riesenbärenklau, die ist ätzend. Also das ist, wie wenn du einen ganzen starken Sonnenbrand hast oder wie wenn du die wirklich verbrennst. Also das sind Sachen, wenn man wo einen sieht, braucht man fast eine Schutzkleidung. Damit da nichts auf die Haut kommt, weil das kann man sich nicht schnell runterwaschen und dann ist sie erledigt, sondern das macht richtige Brandschäden.
1: Jetzt hast du auch schon ein paar negative Beispiele genannt. Das passt jetzt thematisch auch dazu. Sollte man persönlich, man selbst etwas gegen invasive Arten machen? Oder was können Gemeinden gegen invasive Arten tun?
0: Selber kann man schauen, man hat oft einen großen Beitrag mit dem Garten, den man hat. Sachen, die sich verbreiten können, wirklich schauen, dass sie im Garten bleiben, wie gesagt, beim Bambus. Der Flieder ist auch so ein Ort, der verbreitet sich dann auch sehr gern außerhalb vom Garten. Wichtig einfach, wenn man Neophyten im Garten hat, und da gibt es einige, also wie gesagt, Blumen, die extrem interessant sind für die Bienen, also Bienenweide, fällt ja auch unter das Thema Biodiversität, das möchte ich dann später gerne noch anschneiden. Und wichtig, die Abfälle, die man hat, das ist, wenn neben einem Garten zum Beispiel der Bach ist, nicht die Sachen dann einfach, sieht der Nachbar nicht, in den Bach schmeißen, sondern entsprechend entsorgen, gibt die Grünschnittcontainer bei den Sammelzentren dort abgeben. Und ja, also das ist einmal das, was man als Privater machen kann. Wo die Gemeinden, die haben da große Verantwortung, sie bearbeiten große Flächen. Und da geht es eben da vor allem zum Beispiel Richtung Staudenknöterich. Das ist das Um und Auf, dass man im Vorhinein verhindert, schon bei der Entsorgung von dem Knöterich, dass man das entsprechend macht. Entweder man verbrennt es oder man bringt es in spezielle Abfallzentren, das darf man normalerweise gar nicht abgeben, bei einem Asi. Der wird erst zerstört bei Temperaturen ab 60 Grad circa und der müsste die Wurzeln, die nicht tiefer eingegraben sind oder unter anderem Grünschnitt liegen wie 5 Meter, da fängt das Zeug wieder zum Außerwurzeln an. Es ist ganz wichtig, einfach den nicht nur umschneiden, irgendwo inzwischen frei herumzufahren und dann wo auf ein Sammelstück zusammenschmeißen, eine Gemeindesammelstelle, weil da fängt sicher rundherum alles zum Wuchern an. sondern sie mal schlau machen. Eine gute Ansprechperson ist da zum Beispiel der Rainer Feichtinger. Der ist der Obmann vom Obst- und Gartenbauverein Bad Gulsern. Das geht aber raus bis Emsee, also der hat ein großes Einzugsgebiet. Dann haben wir damals einen Kurs bezahlt für Neophytenmanager und der kennt sich wirklich extrem gut aus, wenn es geht um Neophyten, auch Garten, einen riesigen Garten, und da hat er viele Neophyten eingesetzt und er sagt ihm, es sind nicht alle Neophyten schlecht, es gibt auch gute, aber dass man sich da als Gemeinde mal erkundigt oder auch beim Abfallverband, Bezirksabfallverband, was macht man mit den Neophyten?
1: Was hat klar mit invasiven Arten zu tun?
0: Bei klar geht es an die Anpassung an den Klimawandel, und die Biodiversität ist ein wichtiger Punkt, dass man die Folgen vom Klimawandel eigentlich auch abschwächt. Diesbezüglich Biodiversität, das ist ganz ein breit gefasstes Thema und das ist sehr viel Information. Die Biodiversität ist eigentlich der Lebensraum für uns alle, und wenn der nicht mehr ist, dann sind nicht einfach ein paar Pflanzen und ein paar Tiere weg, sondern da geht es dann um Sachen wie Nahrungsmittelsicherheit, um Trinkwassersicherheit, ja, saubere Luft, sauberes Wasser. Da können ganze Nahrungsmittelketten zusammenbrechen. Und da haben wir eben was mit der Biodiversität. Für uns ist wichtig, dass eben die bestehenden Lebensräume bleiben, wie sie sind, oder so gut wie möglich bleiben, wie sie sind. Und durch die Informationen, wie es die jetzt gerade gegeben habe und die hoffentlich viele Hörer anhören, Wissen zu schaffen, nicht nur über die invasiven Arten, also wie man invasive Arten verhindern kann, wie man sie davor schützen kann, aber auch, dass das Thema Biodiversität ganz wichtig ist. Und bei der Biodiversität ist die invasiven Neophyten sind da nur ein Teil davon. Da geht es auch um das Thema Umweltverschmutzung, Überfischung, landwirtschaftliche Übernutzung von den Böden. Also das ist wirklich ein breit gebreitetes Thema, genauso die Abholzung von den Wäldern, wie man es weltweit sieht. Wir sind ja nicht nur in Österreich, sondern das ist wirklich weltweit ein Problem. Und diesbezüglich informieren wir einfach die Menschen, die Gemeinden, und wir arbeiten mit den Leuten zusammen vor Ort, zum Beispiel bei der Korinski-Klausen drinnen. In Bad Gulsern, da macht die ÖBF mit Waldpädagogen immer Führungen, der erklärt dann auch klimafitten Wald, mehr Laubwald zum Beispiel, und nicht nur bis jetzt Fichtenwald. Also das sind so Themenbereiche, die wir mit klar abdecken wollen. Es ist so, dass inzwischen schon 70% von den Tierarten verschwunden sind. Man redet da eigentlich fast von Massensterben. Wie es schon mal war, also wie es schon öfter war, und das ist in unserer Verantwortung, dass man das einfach vermeidet.
1: Welche Projekte oder gibt es Projekte, die ihr gerade umsetzt mit klar?
0: Bezüglich Neophyten sind wir dabei, dass man entlang der Traun eben die Kartografierung vornimmt, beziehungsweise dass man mit den Gemeindemitarbeitern gemeinsam Informationsveranstaltungen macht. In Bad Gulsern haben wir schon eine gemacht, damals mit Rainer Feichtinger. Das ist ganz gut angenommen worden. Es ist auch für die Gemeindemitarbeiter interessant, über die Sachen zu hören. Es ist doch ein relativ neues Thema. Wir haben besprochen mit Rainer Feichtinger, Gartenliebhaber von der Region, einmal seinen Garten einzuladen. Der kann dann viel sagen zu den invasiven Arten, zu den Neophyten, einfach zur umweltfreundlichen oder bienenfreundlichen Gartengestaltung, was wir mal ansetzen, dass die Bienen sind ja wichtige Bestäuber, die bestäuben ein Drittel von den Nahrungsmitteln, die wir zu uns nehmen, wie man die unterstützen kann. Wir arbeiten, wie gesagt, zusammen mit der ÖBF. Es sind ja alle vier Gemeinden in den letzten Jahren Bodenbündnisgemeinden geworden. Sie sind klimafreundliche Gemeinden, sie sind bienenfreundliche Gemeinden geworden. Also da schauen wir, dass wir Informationen weitergeben und sind auch sehr dankbar über die Kooperation mit den Gemeinden, dass sie das mitmachen. Und ja, das sind eigentlich so mal die wichtigsten Projekte, was wir jetzt zum Thema Rhein, zum Thema invasive Neophyten haben.
1: Wir spazieren jetzt nochmal zur renaturierten Traun, um noch ein bisschen mehr über Biodiversität zu sprechen. Was gibt es denn für Lebensräume überhaupt bei uns im Salzkammergut?
0: Bei uns gibt es einmal die Kulturlandschaft, die typisch ist bei uns, also die einfach im Laufe der Jahrhunderte entstanden ist, die ja Teil des UNESCO-Erbes ist. Mit den Wiesen dazwischen, die Obstbäume, das ist so die Spalierbäume, das ist das typische, das ist einmal der kultivierte Lebensraum. Bei uns gibt es dann im Innensalzkammergut, kann man sagen, von 500 Meter rauf eben die bewaldeten Gebiete, die Wiesen rauf bis zum Gletscher. Vom Dachstein auf 3000 Meter durchlauft man die unterschiedlichen Vegetationszonen. Also da geht es dann ein bisschen, ja, Gletscher, Schnee, Eis. Und innerhalb von dem Gebiet gibt es eben zum Beispiel ganz speziell bei uns sehr viele Moorlandschaften. Ich war da gerade letzte Woche bei einer Vorstellung dabei bei uns in Goisern. Da ist es gegangen um die Renaturierung von den Mooren. Es gibt diesbezüglich ja Projekte und viele Moore sind früher einfach, sind Gräben geschlagen worden, damit das Wasser abläuft, damit man den Dorf besser abbauen kann, beziehungsweise das Ganze trocken liegt für die Viehbewirtschaftung. Und da ist man jetzt dran, zum Beispiel mit der Uni Wien und die ÖBF ist da ganz ein wichtiger Partner, dass Flächen wieder oder Moore wieder rückgeführt werden in den natürlichen Zustand. Ich muss jetzt sagen, aus meiner Erfahrung aus der Gosau und auch von meiner ganzen Region, das Thema Moor. Moore werden oft noch eigentlich fast eher als lästiger, unnützer Platz gesehen, wo man nicht den Sinn sieht, warum macht man das jetzt wieder nässer, als schon früher mal gewesen ist jetzt. Das ist eigentlich, also da ist noch viel Arbeit zu machen, deswegen danke auch diesbezüglich. Moore sind ein ganz großer CO2-Speicher, eben durch das, dass das ganze Luft abgeschlossen ist, ist das im Boden drinnen und wenn man das öffnet, dann kommt der ganze Kohlenstoff raus, das ganze CO2. Und wie haben Sie gesagt, also 3% der Fläche sind Moore und die speichern aber 30% vom Kohlenstoff, das kann man sich gar nicht vorstellen. Also der kommt jetzt in Bezug auf Klimawandel oder Klimaschutz eine ganz wichtige Rolle zu. Und was zum Thema Biodiversität zu sagen ist, also die Moore haben ganz ein spezielles Klima und ganz eine spezielle eingeschränkte Fauna und Flora, Tiere und Pflanzen, die da wachsen und die da nur wachsen und nicht von anderen Arten verdrängt werden, wenn es nass genug ist. Wir haben im Zuge von unserer Arbeit letztes Jahr mit der Katrin Pilz beim großen Löckermoos in der Gosau eine Untersuchung gemacht. Da ist ja schon 2008 eine Bestandserhebung gemacht worden und sie hat jetzt einen Zeitvergleich gemacht. Wie hat sich das Ganze jetzt eigentlich innerhalb von kurzem Zeitraum verändert, nicht einmal 20 Jahre. Und was sie da herausgefunden hat, ist, dass Bäume vermehrt in das Moor eindringen, das ist ein Zeichen, dass es trockener ist, dass einfach weiter reinwachsen können, weil es ihnen nicht mehr zu feucht ist. Die offenen Flächen werden weniger. Es steigt da die Biodiversität, was man eigentlich sagt, super, Biodiversität nimmt zu. Im Moor ist es aber nicht gut, weil es eigentlich nur ganz wenige Orten geht, die sich im typischen Moor wohlfühlen. Und wenn mehr Arten kommen, ist das ein Zeichen, dass mit dem Moor was nicht passt, dass zu trocken wird, dass Arten von außen in das Moor hineinkommen. Also von den Blumen, von den Sträuchern, der typische Sonnentau, diese fleischfressende Pflanze, das ist eine typische Pflanze vom Moor, die wird eigentlich immer weniger. Die Moose, die typischen, diese Nasswiesen, das wird auch weniger und es kommen einfach von außen andere Orten rein, wie die Sumpftotterblume, die da eigentlich nichts verloren hat, ihren typischen Moor. Und diesbezüglich ist sehr wichtig, dass da entsprechende Maßnahmen gesetzt werden und eben das auch beobachtet wird. Und in dem Bezug muss man Danke sagen an die ÖBF. Es gibt in ganz Österreich 1500 Moore und allein auf dem Gebiet von der ÖBF sind 500 davon. Und die haben sie alle unter Naturschutz gestellt. Und da wird auch geschaut jetzt, dass die Moore wieder renaturiert werden, wo schon große Eingriffe gewesen sind.
1: Was natürlich dann auch noch ein weiterer Lebensraum ist, ist der Wald. Da kommt es auch immer wieder mehr zu Diversifizierung. Kannst du dazu auch noch etwas mehr sagen?
0: Naja, es ist eine Notwendigkeit. Ein Baum, den man jetzt setzt, den kann man in ungefähr 70 Jahren ernten, wie man sagt. Also man muss jetzt schon den Baum setzen, wo man meint, dass in 70 Jahren noch zu ernten ist und nicht davor durch irgendwelche Schädlinge oder Hitzewellen hinweggerafft werden. Und wir haben schon einige Baumsetzaktionen gemacht, vor allem mit Schülern, mit Schulklassen. Da sind wir sehr dankbar für die Kooperation und für die Bereitschaft. Das taugt ja Kinder auch sehr. Und es werden da zum Beispiel die Karinski-Klause hat man hauptsächlich mal Lärchen gesetzt. Lärchen kommen besser zurecht mit trockenen Phasen. Sie brauchen nicht so viel Wasser und sie sind hitzebeständiger als wir zum Beispiel die Fichte. Die Fichte ist auf 500 Meter mehr oder weniger zum Sterben verurteilt. Es macht eh die Natur. Gell? Also sie werden braun, sie haben einen extremen Hitzestress. Heuer ist wieder Frühling, wenn da ist gerade gelb aufgegangen bei den Wäldern, weil sie so viel Samen ausgeschüttet haben oder so viel Blütenstaub. Und das ist auch ein Zeichen, dass die Bäume unter Stress stehen. Die sozusagen schicken ja letzte Energie in die Zukunft, weil sie selber das Gefühl haben, sie überleben es nicht. Also das ist schön zum Anschauen, schlecht für Allergiker. Und wenn man sich ein bisschen mit dem Thema auseinandersetzt, sieht man da auch die Hintergründe, warum das so sein könnte. Das heißt, der ÖBF macht da schon sehr viel. Es wird auch vermehrt Laubwald angesetzt, weg von den Monokulturen. Man ist da nicht so anfällig für Schädlingsbefall. Wenn da nur Fichtenwald ist, der ist dann weg. Da geht es dann auch in Richtung Naturschutz, Infrastrukturschutz. Das ist dann eine Kooperation mit der Wüppach- und Lawinenverbauung. Dass, wenn da kein Wald mehr ist, dann kommt der Hang viel leichter ins Rutschen zum Beispiel und kann dann Häuser oder Bahn, Straße gefährden. Unser Wald ist ein Schutzwald. Das heißt nicht, dass wir den Wald schützen müssen, sondern der Wald schützt uns vor der Naturgefahren. Er ist ein super Schwamm, ein gesunder Wald, kann viel Wasser aufnehmen, der dann nicht in Form von Hochwasser dann bei uns unten landet, sondern der nimmt einmal den Teil auf und gibt ihn dann langsam wieder ab. Also man merkt, das ist ein System, das sehr ineinander greift und wo man nicht nur den Wald schützt, sondern uns schützt. Und das muss man mal einfach in den Kopf reinbekommen.
1: Danke sehr. Ich glaube, wir kommen langsam zum Abschluss. Und da wollte ich dich persönlich fragen, ob du den Zuhörerinnen und Zuhörern eine eigene Botschaft mitgeben willst.
0: Super. Wie lange hast du Zeit? Na, Blödsinn. Es ist schwer, das Ganze zusammenzufassen. Also ich richte das jetzt hauptsächlich einmal an Eltern mit Kindern, die für uns, also für die wir eigentlich alles machen wollen, aber gewisse Sachen nicht. Um Sachen Umweltschutz könnte man sich da sicher noch mehr an der Nase nehmen und mehr machen, um für unsere Kinder einfach eine gute Zukunft zu bieten. Man sollte sie, also es wäre schön, wenn man sie nicht neuen Sachen verschließt, sondern auch ausprobiert. Alles, was zum Thema Umweltschutz beiträgt, wenn man zurückgeht zum Thema Neophyten, einfach den Kindern vielleicht auch vermittelt im eigenen Garten und selber beim Garteln schaut, was pflanzt sich an, damit ihre Natur rundherum einfach so weitermachen kann wie bisher, nichts im Wald entsorgen, sondern an den entsprechenden Stellen Ja, das sind eigentlich die wichtigen Botschaften Richtung invasive Arten. Und vorsichtig sein mit gewissen Arten, sich vielleicht einmal mit dem Thema auseinandersetzen. Man wird dann da viele Zusammenhänge im Hintergrund erkennen, wie das ganze System ineinander greift. Und dann kriegt man vielleicht ein gutes Bewusstsein, noch mehr Bewusstsein dafür, wie wichtig das ist, dass man ja, unsere Gegend und die Umwelt so erhält, wie sie ist.
1: Danke sehr, danke fürs Interview.
0: Sehr gerne.
1: Das war Alexandra Meyer, eine Managerin der Klarregion Inneres Salzkammergut. Im Interview wurden Themen wie invasive Arten, Neophyten und Landschaftsarten in unserer Region bearbeitet. Vielen Dank fürs Zuhören.
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0: Informationen gibt es auf der Webseite der Stadt Bad Ischl. Zum Thema Tag der offenen Wohnprojekte interviewte Architekt und FRS-Sendungsmacher Fritz Idam, Konstanze Weiser, Sprecherin der Initiative Gemeinsam Bauen und Wohnen, sowie Iris Nöbauer vom Vorstand der Initiative. Hören wir hinein.
1: Samstag, dem 26.09.2026, findet in ganz Österreich der Tag der offenen Wohnprojekte statt. Was kann man sich erwarten, wenn man sich eines oder mehrere dieser Wohnprojekte ansieht?
2: Man findet auf jeden Fall Führungen durch die Gemeinschaftsräume beziehungsweise vielleicht auch die eine oder andere Wohnung. Das heißt, man kriegt einen guten Einblick in diese Wohnform, hat wahrscheinlich auch die Möglichkeit, mit den Bewohnerinnen zu sprechen.
1: Alle Informationen zu diesem Tag der offenen Wohnprojekte findet man
3: unter www.inigbw.org und dort findet man es auf der Startseite. Also einfach mal reinschnuppern in die Luft der Wohnprojekte und schauen, ob die Wohnform für einen oder einen selbst in Frage kommt.
1: Also ich wiederhole noch einmal die Webadresse www.inigbw.org.
0: Ja. Improvisationstheater steht heute in der Kellerbühne Buchheim auf dem Programm. Mit Improversum startet die Gruppe Lachgas in ihre neue monatliche Reihe. Was auf der Bühne passiert, entsteht dabei direkt im Moment. Improversum. Heute, Freitag, 25. September, in der Kellerbühne Buchheim in Attnang-Buchheim. Weitere Informationen gibt es unter kbp.at. Rock, Austropop und Streetpunk gibt es heute Abend beim Almhüttenfest in der Badeinsel in Hallstatt. Auf der Bühne stehen The Hellagunkis mit einem Mix verschiedener Musikrichtungen sowie GUB aus Ljubljana mit Streetpunk. Das Almhüttenfest beginnt heute, Freitag, den 25. September um 19.30 Uhr auf der Badeinsel Hallstatt. Weitere Informationen gibt es auf der Webseite der Gemeinde Hallstatt. Am Samstag, den 26. September, findet in Holzleiten in Ottnang am Hausruck das Benefizfestival House Rock 2026 statt. Musikalisch reicht das Programm vom Frühschoppen bis zur Metalbühne, umfasst unterschiedliche Genres im Rock und Pop und führt sogar ein Kinderprogramm. Beginn ist um 10 Uhr. Also noch einmal, House Rock 2026 am Samstag, den 26. September ab 10 Uhr in Holzleiten in Ottnang am Hausruck. Anschließend Neues aus der Bibliothek Strobl. Am Samstag, den 26. September, findet von 15 bis 17 Uhr der Schreibworkshop Wortpiraten und Ideenforscher statt. Kinder und Jugendliche entwickeln dabei Figuren und eigene Geschichten und probieren verschiedene Schreibübungen aus. Weiteres steht in der Bibliothek eine Elternwerkstatt am Programm. Das findet am Dienstag, den 26. September 2026 von 19 bis 21 Uhr statt. Dort wird gelernt, das Lernen neu zu denken, also weg vom Druck, und Fähigkeiten durch Übung, passende Strategien und Unterstützung entwickeln. Weitere Informationen zu den Veranstaltungen gibt es bei der Bibliothek Strobl unter strobl.bvoe.at. Das war der FRS-Kalender mit Veranstaltungstipps für die kommenden Tage. Mein Name ist Yaminia Baguada und ich bedanke mich im Namen des gesamten Teams des Freien Radio Salzkammergut fürs Zuhören. Viel Freude bei den jeweiligen Veranstaltungen und beim weiteren Programm.

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0: Anne Steiner.
1: Dankeschön. Es ist eine Ehre für uns, da zu spielen in diesem magischen Platz. Danke vielmals. Ich möchte gerne nur kurz was sagen. Die Musik geht hier nur in die Welle, nur in die Energie. Und wir haben trotzdem euch nichts gesehen, haben wir die Energie von euch mitbekommen. Dankeschön.

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Wir spielen unsere letzte Nummer, heißt Abertura. Noch einmal, Bertel Meyer. Andy Steiner. Mein Name ist Allergico hier, Dankeschön.

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unter kbp.at. Rock, Austropop und Streetpunk gibt es heute Abend beim Almhüttenfest in der Badeinsel in Hallstatt. Auf der Bühne stehen The Hellagunkis mit einem Mix verschiedener Musikrichtungen sowie GUB aus Ljubljana mit Streetpunk. Das Almhüttenfest beginnt heute, Freitag, den 25. September um 19.30 Uhr auf der Badeinsel Hallstatt. Weitere Informationen gibt es auf der Webseite der Gemeinde Hallstatt. Am Samstag, den 26. September, findet in Holzleiten in Ottnang am Hausruck das Benefizfestival House Rock 2026 statt. Musikalisch reicht das Programm vom Frühschoppen bis zur Metalbühne, umfasst unterschiedliche Genres im Rock und Pop und führt sogar ein Kinderprogramm. Beginn ist um 10 Uhr. Also noch einmal. House Rock 2026 am Samstag, den 26. September ab 10 Uhr in Holzleiten in Ottnang am Hausruck. Anschließend Neues aus der Bibliothek Strobl. Am Samstag, den 26. September findet von 15 bis 17 Uhr der Schreibworkshop Wortpiraten und Ideenforscher statt. Kinder und Jugendliche entwickeln dabei Figuren und eigene Geschichten und probieren verschiedene Schreibübungen aus. Weiteres steht in der Bibliothek eine Elternwerkstatt am Programm. Das findet am Dienstag, den 26. September 2026 von 19 bis 21 Uhr statt. Dort wird gelernt, das Lernen neu zu denken, also weg vom Druck und Fähigkeiten durch Übung, passende Strategien und Unterstützung entwickeln. Weitere Informationen zu den Veranstaltungen gibt es bei der Bibliothek Strobl unter strobl.bvoe.at. Das war der FRS-Kalender mit Veranstaltungstipps für die kommenden Tage. Mein Name ist Yaminia Baguada und ich bedanke mich im Namen des gesamten Teams des Freien Radio Salzkammergut fürs Zuhören. Viel Freude bei den jeweiligen Veranstaltungen und beim weiteren Programm.

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0: Und wir stellen uns jetzt auch nochmal vor, das Team für die heutige Sendung sind ich, der Simon,
1: die Julia
2: und die Valerie.
0: Viel Spaß!

0: So, der Plan für heute ist, wir werden euch ein bisschen was erzählen, wie war der Schulanfang, wie waren unsere Ferien. Das ist natürlich von allgemeinem Interesse und zusätzlich haben wir uns heute überlegt, wir spielen mal ein bisschen was Traditionelleres, aber nur österreichische Musik, die nach den 2000ern rausgekommen ist. Traditionell ein bisschen anders.
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0: Und wir haben auch schon unseren ersten Liederwunsch. Und zwar, der ist von der Simone. Und die Simone wünscht sich das Lied Mariandl. Es ist ein traditionelles, voll schönes, oberösterreichisches oder halt österreichisches Lied.
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So, jetzt sind wir auch schon bei der Hälfte der Sendung und ich würde einfach mal Hallo sagen zu allen Leuten, die unsere erste Vorstellung noch nicht gehört haben. Wir sind das Radio Boscorello von den Don Bosco Schulen Vöcklabruck und wir versorgen euch jetzt noch bis 18 Uhr mit Musik. Viel Spaß!

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Wir haben ja gesagt, dass wir halt über unsere Ferien ein bisschen reden werden und darum werde ich jetzt einfach mal anfangen und euch ein bisschen was erzählen von meinen Ferien. Ich habe nämlich sehr viel unternommen in den Ferien. Ich war ein bisschen traurig. Ich glaube, ich bin jetzt gerade so in der Phase, wo ich mich von den Ferien erhole. Aber das ist eigentlich richtig cool und ich glaube, besser könnte es gar nicht sein. Auf jeden Fall war ich in die Ferien am Anfang gleich in Italien, in Lignano, auf Urlaub mit meinen Eltern. Dann war ich kurz daheim und dann war ich gleich auf Pfadfinderlager in Südtirol. Das war auch richtig cool, also das ist viel zu schnell vergangen, finde ich. Und dann war ich nur mal einen Tag daheim und bin dann am nächsten Tag gleich mit dem Nachtzug nach Polen gefahren für 2 Wochen. Und an dem Tag, wo ich von da wieder heimgekommen bin, habe ich dann zum Arbeiten angefangen für 3 Wochen in Ampelwang in der Marialm. Das ist ein neues Gasthaus dort und da habe ich halt meinen Ferialjob gemacht. Und nebenbei habe ich halt immer Sachen mit meiner Freundin unternommen und ich war am Corona-Fest in Linz, das war richtig cool. Und in der letzten Ferienwoche war ich dann nur in Lignano mit Freundinnen von mir. Das war auch ein richtig cooler Urlaub. Netter, am letzten Tag hat es so geschüttet, dass alle Straßen überflutet waren, die Autos dort sind unter Wasser gestanden. Das war wirklich sehr arg und wir haben es Gott sei Dank geschafft, dass wir heimkommen, weil wir sind halt mit dem Zug unterwegs gewesen. Und das war ein bisschen schwierig, weil richtig viele Züge sind ausgefallen und der Bus ist statt einer halben Stunde, anderthalb Stunden gefahren, weil so viele Straßen gesperrt waren. Und halt ein paar Züge haben wir dann versäumt. Aber wir sind bis nach Salzburg gekommen und von dort hat uns dann mein Papa abgeholt. Genau, aber ganz, ja, eigentlich so generell war es wirklich sehr cool und ja, ich vermisse die Ferien schon sehr.

0: Kevin.
1: So, und dann erzähle ich mal über meine Ferien. Ich habe direkt angefangen, noch weiter zu arbeiten nach der Schule. Wir hatten nämlich ein Pflichtpraktikum, sehr cool, von Erasmus Plus spendiert, also durch die EU durften wir ins Ausland fahren, ins Europäische. Ich war ganz, ganz weit weg in Bayern, in Augsburg. Völlig andere Kultur, völlig anderer Dialekt. Das war ganz schlimm, eine große Umstellung natürlich. Aber war sehr schön, hat sehr viel Spaß gemacht, da bin ich sehr froh, dass ich das machen durfte. Dann war ich bei meiner Oma und war dann am Ende von den Ferien noch bei der Talenteakademie Österreich. Das ist das Förderprogramm von Oberösterreich, wo eben im Sommer Kurse angeboten werden. Das war auch sehr cool. Da durfte ich Theater spielen. Das hat sehr viel Spaß gemacht. Ja, und ich muss sagen, genauso wie die Valerie, ich vermisse die Ferien auch schon wieder, obwohl es jetzt erst die zweite Woche ist. Aber wird schon alles wieder und bald sind Herbstferien und ist ja eh eigentlich alles ziemlich okay.

0: Also bei mir waren die Ferien ziemlich verplant eigentlich. Bei mir ist klar am Anfang schon so angegangen, dass der Kolping-Flohmarkt war. Der ist nämlich nur alle 2 Jahre. Und da haben wir von der Kolping-Jugend haben mitgeholfen beim Betreuen und Verkaufen. Und das ist immer richtig ein cooles Event. Und eben nächstes Jahr, also Kolping-Flohmarkt, genau. Dann noch gleich am nächsten Tag sind wir zum Jungschulager gefahren. Und das war auch richtig cool. Und es war, ist einfach so, finde ich, ein richtiger klasse Einstieg in die Ferien. Einfach mal eine Woche Jungschulager. Genau. Danach sind wir auf dem Campingurlaub gefahren. 2-wöchig. Eine Woche nach Sardinien und eine nach Korsika. Und wir haben uns dann natürlich ganz viele Etappen so angeschaut. Wir waren in Pisa, wir waren also halt einfach bei ganz vielen Reiseziele und es war voll, voll schön. Also wirklich nur zum Empfehlen. Und genau, das haben wir richtig genossen dort. Quasi dieses französische Flair dort und italienisch. Ein Wochen später sind wir zum Gardasee gefahren und da haben wir nur mehr einen Urlaub gemacht. Diesmal aber nicht im Wohnwagen, sondern in einem Hotel. Und genau, dann waren die Ferien eigentlich eh schon relativ schnell bei mir aus. Trotzdem war irgendwie jeder freie Tag dazwischen doch irgendwie spontan verplant. Und dann, nach die Ferien, ist bei mir gleich wieder weitergegangen. Und zwar, wir sind mit unserer Ski auf Sportwochen gefahren. Und das war eigentlich ziemlich cool. Und wir haben am Vormittag und am Nachmittag immer so einen Sportort gemacht. Und das ist eigentlich voll die coole Chance, einfach mal einen Sportort auszuprobieren. Und wir waren in Seeboden, beim Mildstätter See und genau, haben uns eine schöne Zeit gemacht.
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Vielen, vielen, vielen, vielen lieben Dank fürs Dabeisein. Wir sind wieder nächsten Monat dabei. Immer vierter Monat, vierter Freitag im Monat. Nächstes Mal haben wir ein wunderbares Thema. Wir werden unsere Erstklässler interviewen. Und ganz, ganz wichtig, wir haben eine neue Direktorin in der HLW, also in einem von unseren Schulzweigen von den beiden. Und zwar die Schwester Elisabeth. Und die werden wir auch interviewen. Das wird sehr toll. Vielen Dank. Wir werden euch jetzt noch mit ein bisschen Musik verabschieden. Und wir freuen uns auf nächsten Monat. Ciao, ciao.

0: Spieti.
1: Der Kalender. Es ist Freitag, der 25. September 2026 und damit herzlich willkommen zu unserem FRS-Kalenderbeitrag. Ich bin Yaminia Paguada und begleite heute mit Veranstaltungs- und Programmtipps für die kommenden Tage. Heute Abend öffnet Pirnis Tanzpalast wieder seine Türen. Von 18 bis 23 Uhr wird in der Trinkhalle Badischl getanzt. Reinhard Pirnbacher und Edith Schiller, von FRS-Sonntagshörenden bestimmt bekannt, bringen Musik aus vergangenen Jahrzehnten auf den Plattenteller. Musikwünsche aus dem Publikum sind ebenfalls Teil des Abends. Pirnis Tanzpalast. Heute, Freitag, den 25. September von 18 bis 23 Uhr in der Trinkhalle Badischl. Weitere Informationen gibt es auf der Webseite der Stadt Badischl. Zum Thema Tag der offenen Wohnprojekte interviewte Architekt und FRS-Sendungsmacher Fritz Idam, Konstanze Weiser, Sprecherin der Initiative Gemeinsam Bauen und Wohnen, sowie Iris Nöbauer vom Vorstand der Initiative. Hören wir hinein.
2: Samstag, dem 26.09.2026, findet in ganz Österreich der Tag der offenen Wohnprojekte statt. Was kann man sich erwarten, wenn man sich eines oder mehrere dieser Wohnprojekte ansieht?
3: Man findet auf jeden Fall Führungen durch die Gemeinschaftsräume beziehungsweise vielleicht auch die eine oder andere Wohnung. Das heißt, man kriegt einen guten Einblick in diese Wohnform, hat wahrscheinlich auch die Möglichkeit, mit den Bewohnerinnen zu sprechen.
2: Alle Informationen zu diesem Tag der offenen Wohnprojekte findet man
4: unter www.inigbw.org und dort findet man es auf der Startseite. Also einfach mal reinschnuppern in die Luft der Wohnprojekte und schauen, ob die Wohnform für einen oder einen selbst in Frage kommt.
2: Also ich wiederhole noch einmal die Webadresse www.inigbw.org. Ja.
1: Improvisationstheater steht heute in der Kellerbühne Buchheim auf dem Programm. Mit Improversum startet die Gruppe Lachgas in ihre neue monatliche Reihe. Was auf der Bühne passiert, entsteht dabei direkt im Moment. Improversum. Heute, Freitag, 25. September, in der Kellerbühne Buchheim in Attnang-Buchheim. Weitere Informationen gibt es unter kbp.at. Rock, Austropop und Streetpunk gibt es heute Abend beim Almhüttenfest in der Badeinsel in Hallstatt. Auf der Bühne stehen The Helagunkis mit einem Mix verschiedener Musikrichtungen sowie GUB aus Ljubljana mit Streetpunk. Das Almhüttenfest beginnt heute, Freitag, den 25. September um 19.30 Uhr auf der Badeinsel Hallstatt. Weitere Informationen gibt es auf der Webseite der Gemeinde Hallstatt. Am Samstag, den 26. September, findet in Holzleiten in Ottnang am Hausruck das Benefizfestival House Rock 2026 statt. Musikalisch reicht das Programm vom Frühschoppen bis zur Metalbühne, umfasst unterschiedliche Genres im Rock und Pop und führt sogar ein Kinderprogramm. Beginn ist um 10 Uhr. Also noch einmal, House Rock 2026 am Samstag, den 26. September ab 10 Uhr in Holzleiten in Ottnang am Hausruck. Anschließend Neues aus der Bibliothek Strobl. Am Samstag, den 26. September, findet von 15 bis 17 Uhr der Schreibworkshop Wortpiraten und Ideenforscher statt. Kinder und Jugendliche entwickeln dabei Figuren und eigene Geschichten und probieren verschiedene Schreibübungen aus. Weiteres steht in der Bibliothek eine Elternwerkstatt am Programm. Das findet am Dienstag, den 26. September 2026 von 19 bis 21 Uhr statt. Dort wird gelernt, das Lernen neu zu denken, also weg vom Druck, und Fähigkeiten durch Übung, passende Strategien und Unterstützung entwickeln. Weitere Informationen zu den Veranstaltungen gibt es bei der Bibliothek Strobl unter strobl.bvoe.at. Das war der FRS-Kalender mit Veranstaltungstipps für die kommenden Tage. Mein Name ist Yaminia Baguada und ich bedanke mich im Namen des gesamten Teams des Freien Radio Salzkammergut fürs Zuhören. Viel Freude bei den jeweiligen Veranstaltungen und beim weiteren Programm.
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0: Einen wunderschönen Abend am Freitag mit EMC Radio. Heute mit einem ganz besonderen Thema. Und zwar dürfen wir euch heute wieder durch den Open begleiten. Der Oliver und ich, der Michel. Das Thema ist heute Einstiege und Intros, ein extrem coole Liedl, die wir für gut finden. Aber der Oliver wird euch gleich was sagen, was wir gerade gehört haben.
1: Ja, hallo, grüß euch. Ja, gestartet haben wir mit King Crimson, Frame by Frame. Ist aus der 80er-Ära von einer. Und ja, wie wir finden, oder ich finde, coole Nummer für den Einstieg. Super Gesang mit dabei und klassisches Gitarren-Intro ist nicht, aber trotzdem, wie ich finde, besonders Intro.
0: Das war es auf jeden Fall. Und wir dürfen euch jetzt die nächsten zwei Stunden bis 21 Uhr begleiten. Ich hoffe, ihr bleibt bei uns und horcht euch an, was wir heute alles zum Spielen haben. Es sind ein paar interessante Dinge wieder dabei. Das nächste wird sein ein ganz besonderer Einstieg, Klaviereinstieg. Und wenn es die ersten Töne hört, werden es die meisten von euch schon kennen. Dann wünsche ich euch viel Spaß mit den nächsten Nummern.

0: Radio MC im Freien Radio Salzkammergut. Jeden zweiten und vierten Freitag im Monat von 19 bis 21 Uhr. Heute mit Oliver und mit mir, mit Michel. Heute mit unserem Thema Intros und Einstiege in die Musikwelt, und zwar in die Lieder, meine ich, in die Songs. Und zuerst habt ihr gehabt von mir ausgesucht Locomotive Breath mit Jethro Tull mit dem klassischen Klaviereinstieg. Und jetzt war High on Fire, hat der Oliver ausgesucht.
1: Genau, ja, ein Monster-Einstieg in die Nummer.
0: Brutale Schlagzeugaktion.
1: Ja, lustig zum Hören. Und zwar mit Snakes for the Divine von High on Fire. Und ja, und jetzt schwimmen wir da wieder durch unser Programm. Wir freuen uns schon recht auf die einzelnen Nummern, Intros, Hörergüsse.
0: Wir können gar nicht alles spielen, was wir uns ausgesucht hätten, heute mir zwar. Aber das nächste ist ein Zufalls-Intro, sage ich einmal. Das ist von den Dire Straits. Und jetzt wird bei viel schon die Alarmglocken läuten. Ich sag nur Sting.
1: Sehr gut.

0: So, jetzt habt ihr die Pink Floyd gehört mit Shine on Crazy Diamond, also Shine on You Crazy Diamond, dass wir es ja richtig sagen. Und ja, die volle Version.
1: Bis zur letzten Sekunde ausgespielt.
0: 13 Minuten irgendwas. Das ist fast schon eigene CD, das Lied.
1: Ja, das stimmt.
0: Ja, schön war's. Und der Michi hat für uns auch schon wieder was vorbereitet.
1: Ja genau, jetzt haben wir ja die diversesten Einstiege in die Songs und Lieder gehabt, die wir schon gehört haben. Und jetzt möchte ich euch was zeigen, wo man nämlich Vokal einsteigen kann. Und das hat eine Band namens Kansas ganz gut bewiesen. Viel Spaß mit Kansas.

0: Für alle, die gerade zugeschaltet haben, es seid beim Radio MC im Freien Radio Salzkammergut. Wir senden jeden zweiten, vierten Freitag live oder aus dem Proberaum am Freien Radio und dürfen euch zwei Stunden von 7 bis 21 Uhr, also 19 bis 21 Uhr begleiten. Heute mit einem coolen Thema.
1: Genau, Intros für legendäre Nummern für uns. Und jetzt war ja gerade Turbo Negro und vielleicht haben wir ein paar Turbo-Jugendleideln zugehört. Gibt es ja vielleicht auch noch in der Umgebung. Ja, super Rock'n'Roll-Nummer. Und weiter geht's im Programm.
0: Genau, mit dem nächsten Doppelpack der Intro-Wahnsinnigen. Und zwar einmal starten wir mit Launch Act von Nirvana. Ein genialer Bass-Einstieg, darauf gefolgt von One Metallica. Das heißt, viel Spaß heute noch bei uns beim Radio MC.

0: So, die erste Stunde ist verstrichen von unserem Intro-Fest. Und jetzt kommen wir zum anderen Fest und dürfen eine kurze Veranstaltungsanzeige bringen vor einem befreundeten Verein von uns. Und zwar ist das der Verein Torsippe. Und die machen das erste Wikingerfest in Emse. Und zwar vom 9. bis 11. Oktober in Trauig. Geboten werden über 20 Händler, Handwerker. Dazu kommen mehrere Darsteller, die das Lagerleben der Wikinger praktizieren. Im Programm stehen unter anderem Schaukämpfe, Musik und eine Kraftshow. Außerdem wird es Workshops geben für Kinder und Jugendliche, wie zum Beispiel Anhängerschmieden oder individuelle Schlüsselanhänger aus Leder zum Fertigen.
1: Weiters werden die Besucher mit speziellen Speisen und Getränken verwöhnt. Auch für die vegane Lebensweise ist gesorgt. Der Verein Torsippe nimmt den Sold für das Fest durch Getränke ein. Es wird auch ein spezielles Metbier geben, solange halt der Vorrat reicht. Nähere Infos sowie die Besucherzeiten kann man sich auf Social Media wie Facebook, Instagram und auch auf der Torsippe Homepage unter Neuigkeiten einholen. Ja, da hat uns gefreut, wenn wir uns da sehen. Wir werden auf alle Fälle vorbeischauen.
0: Das schauen wir so sicher.
1: Wir freuen uns schon.
0: Genau. Eintritt ist frei. Und jetzt geht's weiter mit dem nächsten EMC-Banger. Und zwar mit Iron Maiden Intro. Fear of the Dark.

0: Ja, jetzt sind wir fast in die Musical-Welt abgedriftet mit dem JB und KG Project. ist von Pick of Destiny. Nicht? Ein Album davor?
1: Weiß nicht, ist das Album vorher, glaube ich.
0: Ah ja. Ja, Tenacious D, Wonder Boy, ich glaube, das war dann das erste Album, was sie rausgebracht haben. Und Pick of Destiny war dann das Album zum Film.
1: Genau.
0: Das zweite, das nachfolgende Album.
1: Ein geniales Album. Da
0: Ja.
1: könnte man mal eine Sendung machen. Tenacious D, 2 Stunden lang.
0: Deep Dive, Tenacious D.
1: Deep Dive, Tenacious D. Warum nicht?
0: Müssen wir uns Flipflops anziehen und Spezialsocken?
1: Frisur haben wir die passende.
0: Ja, da sind wir schon gut dabei. Ja, dann übergebe ich wieder.
1: Genau. Wir dann weiter. Und zwar, es geht jetzt noch Tenacious D. Würdig ernst weiter und zwar mit Ozzy Osbourne und allein an die ersten 10 Sekunden werdet ihr erkennen, welcher Lied es ist. Los geht's.

0: Das waren jetzt Muse mit Knights of Sidonia. Ein, wie haben wir gerade gesagt, ein Cyberwestern Videofilm praktisch mit genialen Intro. Ja, Muse, immer gut.
1: Genau. Und im Radio MC geht es jetzt weiter mit einem ganz klassischen Einstieg in die Musik, und zwar mit, wie soll es anders sein, Queen Bohemian Rhapsody. Wer kennt's nicht? Jetzt geben wir uns den hin und horchen den ganzen zu. Kurt Zenfner, Radio MC, von 19 bis 21 Uhr, jeden zweiten und vierten Freitag im Monat. Viel Spaß noch!

0: Radio MT in Freien Radio hört's kommen gut. Heute mit Oliver und mit mir, mit Michael, für alle, die jetzt noch zugeschaltet haben. Ich hab dann circa 20 Minuten mit uns die Ehre, oder mir mit euch, besser gesagt, das Thema Song-Intros zu vertiefen. Und da gibt's jetzt eine Band, die jetzt noch kommt. Und zwar, das ist Zeppelin. Die haben das sehr gut gemacht. Aber ich glaube, der Oliver möchte noch zum vorhergehenden Lied was sagen.
1: Ja, kurz und knackig, Jimi Hendrix, The Wind Cries Mary und ja, geniales Gitarren-Intro für uns gitarrenaffinen Musikhörer. Ja, und jetzt geht's gleich weiter mit Led Zeppelin und dann folgt noch eine drauf und zwar Helmet I Know vom Album Betty, auch mit einem ganz einen hohen Wiedererkennungswert am Schlagzeug.
0: Passt! Freut uns, dass ihr dabei seid. Viel Spaß mit Zeppelin und Helmet.

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0: So, jetzt sind wir wirklich am Schluss angelangt. Zwei Nummern kommen noch. Wir werden wahrscheinlich um 2 Minuten überziehen, aber das sollte jetzt ausgehen, hoffentlich. Und zwar, jetzt haben wir auch legendären Anfang, neue Band, so, nein, sind es auch nicht mehr, glaube ich, 2 Jahre oder so, oder 1 Jahr, Anschine de Poitrine mit Fabien. Ich bin leider dem Französischen nicht mächtig, habe es sicher falsch ausgesprochen. Und Michel?
1: Genau, und ich habe eine alte Band und ich habe ausgesucht Black Sabbath mit Warpigs. Und jetzt sind es 2 Minuten und nächstes Mal nochmal 2 Minuten und irgendwann haben wir bis 10 Uhr auf Sendung. Das machen wir jetzt schleichend.
0: Genau.
1: Danke, dass ihr zugehört habt. Radio WMC im Freien Radio Salzkammergut. Und es bleibt noch was zum Sagen. In Liebe,
0: euer EMC.

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Ladies and Gentlemen, wie immer, ungefähr 15 Minuten vor Ende dieses Mixes ergreife ich jetzt die Gelegenheit, mich von euch zu verabschieden, in der Hoffnung, dass wir einander wieder hören, kommenden Freitag, 23 Uhr, hier auf Radio FRS, Woom Woom Music. Am Mikrofon euer DJ Captain Aureal und ich wünsche euch nun noch eine gute Nacht, eine gute Zeit. Servus, grüß euch, pfiat ihm.

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